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1: Ich bin Hendrik Daum. Es ist ein Schock für viele Gläubige. Papst Leo ist an Lungenkrebs erkrankt. Das teilten seine Ärzte am späten Abend im Gemelli-Krankenhaus in Rom mit. Zuvor war der 71-jährige Papst rund anderthalb Stunden lang operiert worden. Dabei wurde ihm ein bösartiger Tumor und ein Teil des rechten Lungenflügels entfernt. Der Eingriff sei erfolgreich und ohne Komplikationen verlaufen, so die Ärzte. Ob sich der Krebs allerdings weiter ausgebreitet hat, ist noch unklar. Die Prognose sei aber gut, heißt es, da der Tumor im Frühstadium entdeckt wurde. Papst Leo soll sich jetzt etwa eine Woche im Krankenhaus erholen. Offen blieb, wie es mit seiner Therapie jetzt weitergeht. Die Bundesregierung hat sich auf einen Kompromiss bei der Einführung einer Zuckersteuer auf Getränke geeinigt. Im Kern geht es um Getränke, die mindestens 5 Gramm Zucker pro 100 Milliliter enthalten. Das wäre zum Beispiel bei Saftschorlen oder vielen Eistees der Fall. Ab Juli nächstes Jahr soll darauf ein Steuersatz von 26 Cent pro Liter erhoben werden. Ab 8 Gramm Zucker soll der Satz auf 32 Cent steigen. Für kleinere Hersteller soll die Zuckersteuer offenbar nicht gelten. Nach der tödlichen Gewalttat gegen 2 Behördenmitarbeiter während einer routinemäßigen Waffenkontrolle in Berngau in der Oberpfalz liegt jetzt

0: das Obduktionsergebnis vor. Demnach starben die 54 Jahre alte Frau und ihr 45-jähriger Kollege jeweils durch mehrere Schüsse. Das hat die Staatsanwaltschaft mitgeteilt. Der 60 Jahre alte Tatverdächtige befindet sich weiterhin in einem Krankenhaus. Die Tat ist heute auch Thema im Innenausschuss des Bayerischen Landtags. Nach einem erneuten Blitzgegentor nach nur 71 Sekunden und einem Platzverweis für Michael Olisse hat der FC Bayern einen fest eingeplanten Sieg in der Champions League verpasst. Beim 3:3 Unentschieden bei Wiking Starwanger drehten die Münchner zwar nach einem 0:2 Rückstand zunächst das Spiel, kassierten aber nach der gelb-roten Karte für Olisse in Unterzahl noch den Ausgleichstreffer in der 90. Minute. Leipzig gewann sein Heimspiel gegen Eindhoven mit 1:0.
1: Der KI-generierte Autoverkehrsdienst meldet normalen Verkehr in und um München. Mit aktuellen Daten vom MET Norwegen hier das KI-generierte Wetter für München. Im Laufe des heutigen Morgens werden dichte Wolken den Himmel beherrschen. Die Temperaturen bleiben dabei eher kühl und pendeln sich bei etwa 12 Grad ein. Zudem besteht die Möglichkeit von vereinzelten Regenschauern. Nachmittags lockert es jedoch auf und die Sonne kann durchbrechen, was zu einer merklichen Erwärmung führt, mit Temperaturen um die 14 Grad. Am späten Nachmittag verdichten sich die Wolken wieder und die Temperatur steigt weiter leicht an auf etwa 15 Grad. Der Abend präsentiert sich dann erneut bewölkt, wobei die Temperaturen langsam aber stetig sinken werden, um schließlich bei etwa 11 Grad zu verweilen. In der Nacht zum Donnerstag wird es dann stark bewölkt mit Tiefstwerten von rund 7 Grad.

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1: Ich bin Hendrik Daum. Papst Leo hat Lungenkrebs, das teilten seine Ärzte am späten Abend mit, nach einer Operation des 71-Jährigen. Bei dem Eingriff wurde Leo der untere Lappen der rechten Lunge entfernt. Nach einer Gewebeuntersuchung stand dann fest, es ist Krebs. Aus Rom, Claudia Wächter.
2: Eine Schreckensnachricht für viele Gläubige. Leo selbst, sagen seine Ärzte hier, habe damit gerechnet, dass es Krebs ist. Seine Prognose sei aber gut, da der Tumor im Frühstadium entdeckt wurde. Etwa anderthalb Stunden wurde der Papst hier operiert. Alles lief wie geplant und einige Zeit später fragte er schon nach seinem Abendbrot. Erst am Wochenende hatte Leo, der sich immer fit hält, völlig überraschend erklärt, er habe einen Lungenknoten.
1: Die Bundesregierung hat sich auf einen Kompromiss bei der Einführung einer Zuckersteuer auf Getränke geeinigt. Im Kern geht es um Getränke, die mindestens 5 Gramm Zucker pro 100 Milliliter enthalten. Das wäre zum Beispiel bei Saftschorlen oder vielen Eistees der Fall. Ab Juli nächstes Jahr soll ab 5 Gramm Zucker ein Steuersatz von 26 Cent pro Liter erhoben werden. Ab 8 Gramm Zucker soll dieser Satz auf 32 Cent steigen. Für kleinere Hersteller soll die Zuckersteuer offenbar nicht gelten. Bayern hat jetzt seinen eigenen Walk of Fame, fast so wie in Hollywood. Herausragende Persönlichkeiten aus Bayern werden künftig mit einem Stern auf einem neuen sogenannten bayerischen Ehrenweg gewürdigt. Ministerpräsident Söder hat jetzt die ersten beiden Sterne enthüllt, in einem Säulengang, der direkt an die Staatskanzlei angrenzt. Gewürdigt wurden die Holocaust-Überlebende Charlotte Knobloch und Herzog Franz von Bayern, dessen Haus Wittelsbach bis heute für Bayern prägend ist. Nach einem erneuten Blitzgegentor nach nur 71 Sekunden hat der FC Bayern einen fest eingeplanten Sieg in der Champions League verpasst. Beim 3:3 Unentschieden bei Viking Stavanger drehten die Münchner zwar nach einem 0:2 Rückstand zunächst das Spiel, kassierten aber schließlich in der 90. Minute noch den Ausgleichstreffer. Leipzig gewann dagegen sein Heimspiel gegen Eindhoven mit 1:0.
3: Der KI-generierte Autoverkehrsdienst meldet normalen Verkehr in und um München. Mit aktuellen Daten vom MET Norwegen hier das KI-generierte Wetter für München. Heute Morgen erwarten wir starke Bewölkung mit vereinzelten Regenschauern bei Temperaturen von etwa 12 Grad. Im weiteren Verlauf des Vormittags lockert die Wolkendecke auf und am Mittag zeigt sich die Sonne wieder, wodurch die Temperatur auf bis zu 14 Grad ansteigen wird. Am Nachmittag verdichten sich die Wolken erneut, was zu einer leicht bewölkten Lage bei Temperaturen um die 15 Grad führt. Mit Einbruch des Abends bleibt es weiterhin bewölkt und es kühlt auf etwa 11 Grad ab. In der Nacht bis Donnerstagmorgen wird es stark bewölkt und die Tiefstwerte sinken auf rund 7 Grad.

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1: Ich bin Hendrik Daum. Es ist ein Schock für viele Gläubige. Papst Leo ist an Lungenkrebs erkrankt. Das teilten seine Ärzte am späten Abend im Gemelli-Krankenhaus in Rom mit. Zuvor war der 71-jährige Papst rund anderthalb Stunden operiert worden. Dabei wurde ihm ein bösartiger Tumor und ein Teil des rechten Lungenflügels entfernt. Ob sich der Krebs allerdings weiter ausgebreitet hat, ist noch unklar. Die Prognose sei aber gut, heißt es, da der Tumor im Frühstadium entdeckt wurde. Die schwarz-rote Koalition hat ihren Streit über eine Zuckersteuer auf gesüßte Getränke beigelegt. Der Kompromiss sieht eine zweistufige Steuer und Ausnahmen für kleinere Hersteller vor. Die Zuckersteuer soll heute im Kabinett beschlossen werden. David Riemer berichtet.
2: Ab Juli kommenden Jahres soll die Zuckersteuer bereits in Kraft treten. Finanzminister Klingbeil will damit zusätzliches Geld für den Bundeshaushalt einnehmen. Ihm geht's aber auch darum, den Getränkeherstellern einen Anreiz zu geben, den Zuckergehalt zu senken und ihre Produkte gesünder zu machen. Gegen die Steuer gibt es allerdings weiterhin Widerstand. Mehrere Agrar- und Verbraucherschutzminister der Union etwa sprechen sich dagegen aus.
1: Die Stadt Eichstätt ist nach dem Cyberangriff weitgehend lahmgelegt. Die Verwaltung hat vorsorglich alle Server vom Netz genommen. Ermittler prüfen jetzt, ob Daten verschlüsselt wurden oder abgeflossen sind. Die Stadt warnt ausdrücklich vor gefälschten Mitteilungen oder sogar Rechnungen, die angeblich von der Verwaltung stammen. Der FC Bayern hat einen fest eingeplanten Auswärtssieg in der Champions League verpasst. Beim 3:3 Unentschieden gegen Viking Stavanger verspielten die Münchner trotz einer zwischenzeitlichen Führung den Sieg. Nach der gelb-roten Karte für Michael Olisse kassierten die Bayern in Unterzahl kurz vor Spielende noch den Ausgleich. Coach Company bei Prime Video.
3: Totaler Konzentrationsfehler, nach meiner Meinung auch. Wir waren einfach nicht schlau. Nicht gegen Augsburg, wo wir dann nach 8 Sekunden ein Gegentor bekommen. Nicht heute, wo wir nach 1,5 Minuten ein Gegentor bekommen, wenn wir eigentlich nicht aus dieser Ecke rausspielen mussten, sonst vielleicht die lange Option suchen. Das wussten wir auch. Und diese rote Karten ist überblöd, natürlich.
1: RB Leipzig gewann dagegen sein Heimspiel gegen PSV Eindhoven mit 1:0.
4: Der KI-generierte Autoverkehrsdienst meldet normalen Verkehr in und um München. Mit aktuellen Daten vom MET Norwegen hier das KI-generierte Wetter für München. Im Laufe des heutigen Mittwochs können Sie sich auf wechselhaftes Wetter einstellen. Zunächst erwarten wir am Morgen starke Bewölkung, wobei die Temperaturen etwa 12 Grad erreichen werden. Im Tagesverlauf verbessert sich das Wetter deutlich. Am Mittag wird es sonnig und die Temperaturen steigen bis auf etwa 15 Grad an. Leider hält diese Sonne nicht lange vor. Am Nachmittag verdichten sich wieder die Wolken, wobei die Temperatur mit weiterhin 15 Grad konstant bleibt. Am Abend behalten die Wolken Oberhand und es wird allmählich kühler, sodass wir Temperaturen um die 10 Grad erwarten. In der Nacht zu Donnerstag zeigt das Wetter kein besseres. Es bleibt bewölkt und es wird mit Tiefstwerten von etwa 7 Grad ziemlich kühl.

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1: Sie hören Radio Today, 89 München, die genaue Zeit. Es ist jetzt 5 Uhr und eine Minute.

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1: Ich bin Hendrik Daum, einen schönen guten Morgen. Papst Leo ist an Lungenkrebs erkrankt, das teilten seine Ärzte am späten Abend mit, nach einer Operation des 71-Jährigen. Bei dem Eingriff wurde Leo der untere Lappen der rechten Lunge entfernt. Nach einer Gewebeuntersuchung stand dann fest, es ist Krebs. Aus Rom, Claudia Wächter.
2: Eine Schreckensnachricht für viele Gläubige. Leo selbst, sagen seine Ärzte hier, habe damit gerechnet, dass es Krebs ist. Seine Prognose sei aber gut, da der Tumor im Frühstadium entdeckt wurde. Etwa anderthalb Stunden wurde der Papst hier operiert. Alles lief wie geplant und einige Zeit später fragte er schon nach seinem Abendbrot. Erst am Wochenende hatte Leo, der sich immer fit hält, völlig überraschend erklärt, er habe einen Lungenknoten.
1: Die Bundesregierung hat sich auf einen Kompromiss bei der Einführung einer Zuckersteuer auf Getränke geeinigt. Im Kern geht es um Getränke, die mindestens 5 Gramm Zucker pro 100 Milliliter enthalten. Ab Juli nächstes Jahr ist eine Steuer in 2 Stufen vorgesehen. Für Getränke mit einem Zuckergehalt ab 5 oder 8 Gramm pro 100 Milliliter soll ein Steuersatz von 26 bzw. 32 Cent gelten. Fast 270 Millionen Menschen in 47 Ländern hatten im vergangenen Jahr keinen verlässlichen Zugang zu Nahrung. Das geht aus einer Studie hervor, auf die die Hilfsorganisation Aktion gegen Hunger hinweist. Innerhalb von 10 Jahren habe sich die Zahl der Betroffenen verdoppelt. Etwa 30 Millionen Kinder litten unter akuter Mangelernährung. Bayern hat jetzt seinen eigenen Walk of Fame, fast so wie in Hollywood. Herausragende Persönlichkeiten aus Bayern werden künftig mit einem Stern auf einem neuen sogenannten bayerischen Ehrenweg gewürdigt. Ministerpräsident Söder hat jetzt die ersten beiden Sterne enthüllt, in einem Säulengang, der direkt an die Staatskanzlei angrenzt. Gewürdigt wurden die Holocaust-Überlebende Charlotte Knobloch und Herzog Franz von Bayern. Nach einem erneuten Blitzgegentor nach nur 71 Sekunden hat der FC Bayern einen fest eingeplanten Sieg in der Champions League verpasst. Beim 3:3 Unentschieden bei Viking Stavanger drehten die Münchner zwar nach einem 0:2 Rückstand zunächst das Spiel, kassierten aber schließlich in der 90. Minute noch den Ausgleichstreffer. Leipzig gewann dagegen sein Heimspiel gegen Eindhoven mit 1:0.
3: Der KI-generierte Autoverkehrsdienst meldet normalen Verkehr in und um München. Mit aktuellen Daten vom MET Norwegen hier das KI-generierte Wetter für München. Heute Morgen erwarten wir stark bewölktes Wetter mit Temperaturen um 13 Grad und vereinzelten Regenfällen. Zum Mittag hin klart es auf und die Sonne kommt durch, während sich die Temperatur auf angenehme 15 Grad einpendelt. Am Nachmittag verdecken Wolken wieder den Himmel, die Temperatur bleibt aber stabil bei 15 Grad. Abends dominiert weiterhin bewölktes Wetter, wobei sich die Temperaturen auf etwa 10 Grad absenken werden. In der Nacht bleibt es bewölkt und es kühlt sich bis auf Tiefstwerte um 7 Grad ab.

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2: Es ist ganz genau 6:03 geworden. Wir messen 12 Grad in München-Thalkirchen. Somit startet sie die Mittwochsausgabe der Morgenwelle.
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1: Ich bin Moritz Einzel. Guten Morgen. Papst Leo XIV. Ist an Lungenkrebs erkrankt. Das teilten seine Ärzte am späten Abend im Gemelli-Krankenhaus in Rom mit. Zuvor war der 71-Jährige rund anderthalb Stunden operiert worden. Dabei wurde ihm ein bösartiger Tumor und ein Teil des rechten Lungenflügels entfernt. Die Prognose sei aber gut, heißt es, da der Tumor im Frühstadium entdeckt wurde. Die schwarz-rote Koalition hat ihren Streit über eine Zuckersteuer auf gesüßte Getränke beigelegt. Der Kompromiss sieht eine zweistufige Steuer und Ausnahmen für kleinere Hersteller vor. Ab Juli des kommenden Jahres soll die Zuckersteuer bereits in Kraft treten. Finanzminister Klingbeil will damit zusätzliches Geld für den Bundeshaushalt einnehmen.

0: Angehörigen geplant und ausgeführt zu haben. Laut Anklage soll der Anschlag im Auftrag staatlicher ukrainischer Stellen erfolgt sein. Die Regierung in Kiew weist diese Anschuldigung entschieden zurück. Der FC Bayern hat einen fest eingeplanten Auswärtssieg in der Champions League verpasst. Beim 3:3 Unentschieden bei Viking Stavanger verspielten die Bayern trotz einer zwischenzeitlichen Führung den Sieg. Nach der gelb-roten Karte für Michael Olise kassierten die Bayern in Unterzahl kurz vor Schluss noch den Ausgleich. Coach Vincent Kompany bei Prime Video.
1: Totale Konzentrationsfehler nach meiner Meinung auch. Wir waren einfach nicht schlau. Nicht gegen Augsburg, wo wir dann nach 8 Sekunden ein Gegentor bekommen. Nicht heute, wo wir nach 1,5 Minuten ein Gegentor bekommen, wenn wir eigentlich nicht aus dieser Ecke rausspielen mussten, sonst vielleicht die lange Option suchen. Das wussten wir auch. Und diese rote Karten ist überblöd, natürlich.
0: Leipzig gewann dagegen sein Heimspiel gegen die PSV Eindhoven mit 1:0.
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3: Und der Radio Tutti Verkehrsdienst meldet Bundesstraße B304 Dachau Richtung München, bei München 1 Kilometer Stau.
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3: Geblitzt wird in der Ortsausfahrt von Assling in Fahrtrichtung Grafing, danke an Helmut. Dann die Claudius-Keller-Straße kurz vor der Kreuzung, die Würmtalstraße stadtauswärts nach der Fürstenrieder-Straße, die Pelkhofen-Straße in Glonn, die Kastensee-Straße, in der Ortseinfahrt Fürstenfeldbruck von Inning kommend, in Neuried die Planecker-Straße, in Sauerlach die Münchner-Straße, die Dachau die Erich-Ollenhauer-Straße und in der Ortsdurchfahrt von Bad Heilbrunn wird geblitzt. Und für weitere Blitze am besten gleich direkt die Studionummer 089 723 2000.
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3: Zunächst ist es vielerorts neblig trüb und in Südbayern regnet es auch noch leicht. Im Laufe des Tages lockert es dann von Franken her immer mehr auf und die Sonne kommt raus. Die Temperaturen erreichen 12 bis 19 Grad. Morgen und am Freitag erwartet uns trockenes Herbstwetter ohne Aufregung. In München, Thalkirchen, in Wellitzschürchen messen wir derzeit genau 12 Grad. Und zum Abschluss noch die genaue Zeit. Es ist mittlerweile 6:16 Uhr.

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6 Uhr und mittlerweile 24 Minuten, das heißt in ganz genau 6 Minuten ist es 6:30. Und um 6:30 gibt es auch heute wieder den Blick ins historische Kalenderblatt. Wir schauen auf den 14. Oktober im Jahr 1851. An diesem Tag wurde die Nachrichtenagentur Reuters in London gegründet. Und wir betrachten das Zentrallandwirtschaftsfest in München, das noch ein gutes Stück älter ist als das Oktoberfest. Zwei Themen heute beim Blick ins historische Kalenderblatt. Wir tun auch heute wieder was gegen die Kreuzworträtselbildung.

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1: 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Heute ist der Mittwoch, der 14. Oktober. Jetzt der Blick ins historische Kalenderblatt. Der deutsche Paul Julius Reuter gründete am 14. Oktober im Jahr 1851, also heute auf den Tag genau, vor 175 Jahren in London eine Agentur, um über Seekabel im Ärmelkanal Börsenkurse nach Paris zu übermitteln. Nach den Revolutionen im Jahr 1848 und 1849 hatte Reuter in Aachen ein Nachrichtenbüro eröffnet. Von dort übermittelte er mit Brieftauben, die schneller waren als Kutschen oder Postzüge, Daten über Aktien nach Brüssel. Als zwischen beiden Städten eine Telegrafenverbindung eingerichtet wurde, stellte er den Dienst ein. Sein 1851 in London gegründetes Unternehmen ließ er 1865 als Reuters Telegram Company Limited eintragen. 1870 bildete er mit AFP, mit Agence France-Presse in Frankreich, Wolfs Telegraphischen Büro in Deutschland und später Associated Press in USA ein Kartell zum Sammeln und Verbreiten von Informationen. Gemäß Kartellvertrag zog sich Reuters allerdings dann vom deutschen Markt zurück. 2008 wurde Reuters von dem kanadischen Medienunternehmen Thomson mit Hauptsitzen in New York und Toronto übernommen. Die in London verbliebene Nachrichtenagentur Reuters beschäftigt als eine der größten der Welt rund 2600 Journalisten an mehr als 200 Standorten und berichtet in 16 verschiedenen Sprachen. Das Zentrallandwirtschaftsfest ist noch wesentlich älter als das Oktoberfest in München. Heute vor genau 215 Jahren, am 14. Oktober im Jahr 1811, wurde auf der Theresienwiese in München das erste zentrale landwirtschaftliche Fest Bayerns veranstaltet. 1812 erhielt es den Namen Zentrallandwirtschaftsfest und sollte neben dem Pferderennen als auch Viehausstellungen mit Markt zu einer weiteren Attraktion werden. Der zuletzt gemeldete Blitzer steht in der Ortsausfahrt Assling. In Fahrtrichtung Grafing wird hier geblitzt. Noch einmal danke an Helmut. Wenn auch Sie Blitzer melden wollen, dann am besten gleich direkt über die Studionummer 089 723 2000.

Genau 40 Minuten, es ist 20 vor 7, Radio Today, die Morgenwelle. Im vergangenen Jahr sind in Deutschland deutlich weniger Lebkuchen gebacken worden als zuvor. Die Produktion des Weihnachtsgebäcks sank im Gesamtjahr 2025 auf 72.800 Tonnen, wie das Statistische Bundesamt mitteilt. Das waren 10% weniger als im Jahr davor und der niedrigste Wert der vergangenen 7 Jahre.

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2: Papst Leo XIV. Ist an Lungenkrebs erkrankt. Bei einer Operation wurde dem 71-Jährigen der untere Teil des rechten Lungenflügels entfernt. Untersuchungen bestätigten, dass es sich um ein sogenanntes Lungenadenokarzinom handelt. Der Eingriff verlief nach Angaben der Ärzte erfolgreich und ohne Komplikationen. Der Papst ist inzwischen aufgewacht und soll sich im Krankenhaus etwa eine Woche erholen. Schon eine Woche nach seiner konstituierenden Sitzung kommt Sachsen-Anhalts Landtag zu einer Sondersitzung zusammen. Auf der Tagesordnung steht ein Antrag von AfD und BSW zum Ukraine-Krieg. Er trägt den Titel Friedensgespräche statt Ausweitung des Krieges in der Ukraine. AfD und BSW fordern, die finanzielle Unterstützung der Ukraine sofort einzustellen, soweit sie über humanitäre Hilfe hinausgeht, und Waffenlieferungen an die Ukraine auszusetzen. Milliarden an Steuergeldern sollen für die Menschen in unserem Land anstatt für Waffen auf den Schlachtfeldern der Ukraine ausgegeben werden. Im ARD-Deutschland-Trend geht 42% der Befragten die deutsche Unterstützung der Ukraine mit Waffen für zu weit.

6 Uhr, mittlerweile 54 Minuten. Es ist 6 vor 7, Radio Today, die Morgenwelle. Weil er versucht haben soll, seinen Mieter gewaltsam aus einer Wohnung zu vertreiben, steht ein 48-Jähriger jetzt vor Gericht. Laut Anklage schlug der Vermieter mit einem Vorschlaghammer die Terrassentür der Wohnung in München ein. Der Mieter habe durch das zersplitterte Glas stark blutende Schnittwunden erlitten.

0: Zunächst ist es vielerorts noch neblig trüb und in Südbayern regnet es noch leicht. Im Laufe des Tages lockert es dann von Franken her immer mehr auf und die Sonne kommt raus. Die Temperaturen erreichen heute 12 bis 19 Grad. Morgen und am Freitag erwartet uns dann trockenes Herbstwetter und zwar ohne Aufregung. Für weitere Blitzer erreichen Sie uns am besten im Studio unter 089 723 2000 723 2000.
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0: Es ist ganz genau 7 Uhr und 3 Minuten geworden. Wir messen 13 Grad in München-Thalkirchen. 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
1: Ich bin Moritz Einzel. Guten Morgen. Die schwarz-rote Koalition ist sich einig geworden in ihrem Streit über die Einführung einer Steuer auf zuckerhaltige Getränke. Die Vorlage soll heute im Kabinett beschlossen werden. Die Zuckersteuer soll Anfang Juli des kommenden Jahres in Kraft treten. Für Hersteller, die weniger als 1 Million Liter gezuckerte Getränke pro Jahr produzieren, soll sie nicht gelten. Papst Leo XIV. Ist gestern operiert worden und dabei wurde Lungenkrebs festgestellt. Das teilte das Gemelli-Krankenhaus in Rom am Abend mit. Bei dem Eingriff sei ein Knoten sowie der Unterlappen des rechten Lungenflügels des 71-Jährigen entfernt worden. Anschließende Untersuchungen hätten ergeben, dass es sich um einen bösartigen Tumor gehandelt habe. Grüne und SPD in Berlin haben die Sondierungsgespräche mit der Linkspartei unterbrochen. Sie wollen erst klären, ob sich die Linke an die Verabredung zum Thema Israel und Antisemitismus halten will. Unter anderem hat die Berliner Linke die Abgeordnete Emde in die Fraktion aufgenommen, der Antisemitismus vorgeworfen wird. Deutschland gehört ab dem kommenden Jahr wieder dem UN-Menschenrechtsrat an. Die Mitglieder der UN-Vollversammlung in New York gaben der Bundesrepublik 163 Stimmen, deutlich mehr als die notwendige Mehrheit. Außenminister Wadefuhl erklärte nach der Wahl, Deutschland werde die Mitgliedschaft nutzen, um den Schutz von Menschenrechten weltweit zu verbessern. Der FC Bayern hat in der Champions League überraschend Punkte liegen gelassen. Die Münchner kamen in Norwegen bei Viking Stavanger nur zu einem 3:3. Dabei lagen die Bayern zur Halbzeit 0:2 hinten, drehten die Partie zwar, aber dann warf Michael Olise einem Gegenspieler den Ball ins Gesicht und sah gelb-rot. Das holte Viking zurück in die Partie. Bayern-Spieler Konrad Leimer bei Amazon Prime Video.
2: Dann spielst du hier 3:3 und ich glaube, es liegt nicht am Einsatz, was wir gezeigt haben, wie wir laufen, wie wir fighten, sondern es ist einfach ja, ein Ding, wo jeder mal ein bisschen wieder mehr schlau sein muss in der einen oder anderen Situation, weil dann holst du hier auch mit Sicherheit 3 Punkte.
1: RB Leipzig gewann gegen die PSV Eindhoven mit 1:0 und die deutschen Fußballerinnen haben in einem Testspiel Japan mit 2:1 besiegt.
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3: Und der Radio Today Verkehrsdienst meldet Autobahn A94 Passau Richtung München zwischen Auwiesen und Forstinning 2 Kilometer Stau, ebenso 2 Kilometer Stau im weiteren Verlauf zwischen Am Moosfeld und Steinhausen. Dann die Landsberger Straßen zwischen Agricola Straße und Fürstenrieder Straße, die B304 Wasserburg am Inn Richtung München zwischen Thomannweg und Leuchtenbergring. Noch einmal die B304 Dachau Richtung München zwischen München und Triebstraße 1 Kilometer Stau und dann gibt es noch einen Stau in München.

0: am Mittleren Ring, und zwar zwischen Ramersdorf und der Schlüsselbergstraße.
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0: Geblitzt wird in der Ortsdurchfahrt Ascholding bei Bad Tölz auf der Tattenkofener Straße, danke an Oliver. Dann in Bad Heilbrunn die Ortsdurchfahrt, in Dachau die Erich-Ollenhauer Straße in beiden Fahrtrichtungen. Dann die Pelkofenstraße in München, die Würmtalstraße stadtauswärts nach der Fürstenrieder Straße und die Claudius-Keller Straße kurz vor der Kreuzung. Dann noch die Ortsausfahrt Assling in Fahrtrichtung Grafing. Danke noch einmal an Helmut. Wenn auch Sie Blitzer melden wollen, dann am besten gleich direkt über die Studionummer 089 723 2000.
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0: Zunächst ist es vielerorts neblig trüb und in Südbayern regnet es auch noch leicht. Im Laufe des Tages lockert es dann von Franken her aber immer mehr auf und die Sonne kommt raus. Die Temperaturen erreichen 12 bis 19 Grad immerhin. Morgen und am Freitag erwartet uns trockenes Herbstwetter und zwar ohne Aufregung. In München, Thalkirchen, Wellechurchen messen wir derzeit genau 13 Grad und zum Abschluss noch die genaue Zeit. Es ist mittlerweile 7 Uhr und 21 Minuten.
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0: mittlerweile 27 Minuten. Nicht mehr weit hin bis zur Tour de Open Line. Um 7:30, also in 3 Minuten, ist es wieder soweit. 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Erreichbar dann über die Studiotelefonnummer 089 723 2000. Auch ein netter Gruß wird gerne genommen, oder wenn Sie Theaterkarten anzubieten haben oder den Satz Winterreifen suchen. Das alles dann über die Studiotelefonnummer 089 723 2000.
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0: Und so schnell kann es gehen, jetzt startet sie bereits die Today Open Line für private Kleinanzeigen oder Ansagen unserer Hörer. Die Telefonnummer ist die 089-723-2000. Nur diese eine Nummer wählen, um hier mitsprechen zu können. 723-2000 jetzt.
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0: 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Hallo, guten Morgen. Wen haben wir als Ersten dran?
2: Ja, guten Morgen, Peter, der Werner.
0: Hallo Werner, grüß dich. Was liegt an?
2: Ich wollte Grüße ausrichten, wie immer. Und zwar an den Tobi, den Martin, den Dirk, an dich, euer
0: Tanzstier.
2: Und alle Stammhörer. Und wünsche allen noch einen schönen Tag.
0: Wunderbar. Was ist geplant heute bei dir?
2: Nö, ganz ruhig relaxen bei dem Wetter.
0: Was heißt relaxen, drinbleiben und ein Bierchen aufmachen?
2: Ja, nee, Bierchen nicht. Ich trinke ja ganz selten mal Alkohol. Ich gehe jetzt zum Kiosk mal mit Italiener, ein sehr guter Freund von mir, ein Cappuccino trinken.
0: Ah ja, das hat doch auch was, ja, wunderbar.
2: Ja, das hat auch was,
0: ja, genau. Dann mach's gut, Werner, gell, bis dann.
2: Ja, man hört sich, ja.
0: Man hört sich, servus. Und gleich zu Beginn ein freundlicher Gruß von Werner 089-723-2000. Schauen wir, wie wir jetzt dran haben. Radio Tude, hallo, guten Morgen.
3: Guten Morgen, der Alex hier.
0: Hallo Alex, was liegt an?
3: Ich habe den Klassiker, ich habe den Satz Winterreifen herzugeben.
0: Sag ich doch, ja. Erzähl, was für ein Klassiker ist es?
3: Also ein Opel Meriva A. Das sind Vierloch Stahlfelgen mit Winterreifen.
0: Mhm, in welchem Zustand?
3: Die sind sehr, sehr gut, aber schon ein bisschen älter, aber die waren immer kühl und dunkel gelagert. Also in den Reifen fehlt gar nichts. Sind noch ein paar Radkappen dabei und da kostet einer ein 20er, also 80 Euro für den Satz. Und genau.
0: Sagst du es nochmal, wo die drauf passen?
3: Auf dem Opel Meriva A.
0: Okay, dann sag uns deine Telefonnummer, Alex.
3: Die 0179 1086 289.
0: Dann wiederhol die Nummer noch einmal.
3: Die 0179 1086 289. Und abzuholen sind die in München-Sendling.
0: In München-Sendling, okay. Du, dann drücke ich dir die Daumen, Alex, dass sich jemand meldet.
3: Alles klar, danke dir.
0: Mach's gut, servus. Wenn Sie die eine oder andere hier genannte Telefonnummer nicht gleich mitschreiben konnten, kein Problem, die kann man den ganzen Tag über noch einmal nachfragen bei uns. Oder Sie schicken uns noch einfacher eine E-Mail an info@radiotoday.de, geschrieben radio2day.de. Der Werner war das mit einem kleinen Gruß, der Alex jetzt mit den Winterreifen, geht noch eine dritte Durchsage. Schauen wir mal, 089-723-2000 ist die Nummer. Ansonsten gibt es nach dieser Morgenwellenausgabe noch zwei weitere Open Lines, heute bei Stefan Pfau, heute Nachmittag um 16.30 Uhr und eine Abendausgabe gibt es heute auch, die ist dann um 19.30 Uhr. Radio Tudi, hallo, guten Morgen, wen haben wir dann?
4: Ja, aller guten Dinge sind drei. Guten Morgen, Peter.
0: Ja, hallo.
4: Der Tobi.
0: Tobi,
4: der,
0: was liegt da?
4: Ich grüße an Werner, an Martin, alle, die zuhören und eine schöne Wochenmitte und kommt's gut durch den Regen, weil die Natur braucht's. Da war ja eh genügend Trockenheit jetzt, gell?
0: Andererseits, das meiste geht ja auch daneben.
4: So ist es, und mein Busfahrer und Vasile grüße ich auch noch, weil sonst ist er beleidigt.
0: Ja, wunderbar. Dann mach's gut, Tobi, gell? Servus.
4: Du auch,
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7 Uhr, mittlerweile 38 Minuten. Es ist 8 Minuten nach 7:30. Die Schulproteste in Paris und anderen französischen Großstädten haben erneut in Gewalt und massive Polizeieinsätze gemündet. In Paris ging die Polizei mit Wasserwerfern und Tränengas gegen die Randalierer vor. Demonstranten hätten Brände entfacht, Geschäfte und Cafés beschädigt, Polizisten mit Gegenständen beworfen und versucht, Barrikaden zu errichten.

Sie hören die Mittwochsausgabe der Radio Tude Morgenwelle, Mittwoch, der 14. 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Die Zeit mittlerweile 7 Uhr und genau 42 Minuten. 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Papst Leo XIV. Ist an Lungenkrebs erkrankt. Bei einer Operation wurde dem 71-Jährigen der untere Teil der rechten Lunge entfernt. Untersuchungen bestätigen, dass es sich um ein sogenanntes Lungenadenokarzinom handelt. Der Eingriff verlief nach Angaben der Ärzte erfolgreich und ohne Komplikationen. Der Papst ist inzwischen aufgewacht und soll sich im Krankenhaus etwa eine Woche lang erholen. Schon eine Woche nach seiner konstituierenden Sitzung kommt Sachsen-Anhalts Landtag zu einer Sondersitzung zusammen. Auf der Tagesordnung steht ein Antrag von AfD und BSW zum Ukraine-Krieg. Er trägt den Titel Friedensgespräche statt Ausweitung des Krieges in der Ukraine. AfD und BSW fordern, die finanzielle Unterstützung der Ukraine sofort einzustellen, sobald sie über humanitäre Hilfe hinausgeht, und Waffenlieferungen an die Ukraine auszusetzen. Milliarden an Steuergeldern sollen für die Menschen in unserem Land anstatt für Waffen auf den Schlachtfeldern der Ukraine ausgegeben werden. Im ARD-Deutschland-Trend geht 42% der Befragten die deutsche Unterstützung der Ukraine mit Waffen für

Das Bundeswirtschaftsministerium bringt den Aufbau einer nationalen Gasreserve auf den Weg. Die Gasreserve soll einen Umfang von 24 Milliarden Kilowattstunden haben. Das entspricht etwa 10% der deutschen Speicherkapazität. Finanziert werden soll die Gasreserve über eine Umlage für Gaskunden, natürlich.

0: In Pullach wird geblitzt, und zwar auf der Wolfratshauser Straße, und zwar wie immer beim Erdbeerfeld in Richtung Stadt einwärts. Vielen Dank an Oliver und vielen Dank an Alexander. Wenn auch Sie Blitzer melden wollen, dann entweder die Freecall-Nummer 0800 Today oder direkt im Studio anrufen unter 089 723 2000, die Studionummer.
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0: Damit ist es ganz genau 8 Uhr und 2 Minuten geworden. Wir messen 12 Grad in München-Thalkirchen und erfreuen uns an der Mittwochsausgabe der Today Morgenwelle.
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1: Ich bin Moritz Einzel. Guten Morgen. Papst Leo XIV. Ist an Lungenkrebs erkrankt. Das haben seine Ärzte in Rom mitgeteilt. Bei einer Operation wurde dem 71-Jährigen der untere Teil des rechten Lungenflügels entfernt. Der Papst soll sich nach dem erfolgreichen Eingriff nun etwa eine Woche im Krankenhaus erholen. Die schwarz-rote Koalition hat ihren Streit über eine Zuckersteuer auf gesüßte Getränke beigelegt. Der Kompromiss sieht laut Redaktionsnetzwerk Deutschland eine zweistufige Steuer und Ausnahmen für kleinere Hersteller vor. Die Zuckersteuer soll Einnahmen für den Bundeshaushalt bringen und Getränkeherstellern Anreize geben, ihre Produkte gesünder zu machen. Der Landtag von Sachsen-Anhalt kommt heute zu einer Sondersitzung zusammen. Auf der Tagesordnung steht ein Antrag von AfD und BSW mit dem Titel Friedensgespräche statt Ausweitung des Krieges in der Ukraine. Der geschäftsführende Ministerpräsident Schulze von der CDU im ZDF.
2: Eine Sondersitzung herbeizuführen für ein Thema, wo ein Land wie Sachsen-Anhalt überhaupt gar keine Kompetenz hat und nichts verändern kann, das zeigt schon, was AfD und BSW hier vorhaben.
1: AfD und BSW haben zusammen eine Mehrheit im Landtag von Sachsen-Anhalt. Rund 4 Jahre nach den Anschlägen auf die Nord Stream Pipelines beginnt in Hamburg der erste Prozess gegen einen mutmaßlichen Täter. Angeklagt ist ein Ukrainer. Er soll gemeinsam mit weiteren Militärangehörigen 3 der 4 Gasleitungen mit Sprengstoff schwer beschädigt haben. In der Fußball-Champions League hat der FC Bayern am 2. Spieltag der Ligaphase Punkte liegen gelassen. Die Münchner kamen bei Viking Stavanger in Norwegen nur zu einem 3:3. Dabei sah Michael Olise gelb-rot, weil er einem Gegenspieler den Ball ins Gesicht geworfen hatte. Bayern-Coach Vincent Kompany bei Amazon Prime Video.
3: Da haben wir uns selber wieder im Fuß geschossen mit dieser roten Karte und das heißt nicht, dass du dann spielen, dass du dann noch ein Gegentor bekommen musst, aber trotzdem es sah so aus, als ob wir das Schwierigste gemacht hatten und dann haben wir es noch schwieriger gemacht.
1: RB Leipzig besiegte die PSV Eindhoven mit 1:0.
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4: Und der Radio Today Verkehrsdienst meldet Autobahn A8 Salzburg Richtung München. Im Kreuz München Süd derzeit 1 Kilometer Stau. Noch einmal die A8 jetzt Stuttgart Richtung München. Zwischen Dachau, Fürstenfeldbruck und dem Dreieck Eschenried auch hier 1 Kilometer Stau. Zur A9 Nürnberg Richtung München zwischen Pfaffenhofen und Allershausen 3 Kilometer Stau. Im weiteren Verlauf der 9 zwischen Garching Süd und Freimann 3 Kilometer Stau. A94 Passau Richtung München zwischen Auwiesen und Markt Schwaben 8 Kilometer Stau. Der Spitzenreiter und im weiteren Verlauf der 94 zwischen Riem und Steinhausen 4 Kilometer Stau. A95 Garmisch-Partenkirchen Richtung München zwischen Kreuzhof und Sendling Süd 1 Kilometer Stau. A96 Lindau Richtung München zwischen Grevelfing und Sendling 3 Kilometer Stau. A99 zwischen Ottobrunn und Hard, hier ist die Fahrbahn auf nur noch 2 Fahrstreifen verengt nach einem Unfall. A99 zwischen dem Dreieck Eschenried und dem Allacher Dreieck 2 Kilometer Stau. A99 zwischen dem Dreieck München Südwest und dem Aubinger Tunnel auch hier 2 Kilometer Stau. A99 zwischen Kreuz München Süd und Hohenbrunn 3 Kilometer Stau und dann noch die A995 Kreuz München Süd Richtung Chiemgaustraße zwischen Unterhaching Nord und dem mit

0: Ring, 3 Kilometer Stau.
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0: Der Josef hat angerufen, er meldet, die Bayou-Warnstraße wird geblitzt. Bayou-Warnstraße in München, dann in der Ortsdurchfahrt Ottenhofen Richtung Markt Schwaben. In Pullach die Wolfratshauser Straße beim Erdbeerfeld in Richtung Stadt Einwärts. Noch einmal danke an Alexander und an Oliver. Dann die Ortsdurchfahrt Ascholding bei Bad Tölz auf der Tattenkofener Straße. Dann die in Dachau die Erich-Ollenhauer Straße in beiden Fahrtrichtungen. Die Pellkofenstraße in München, die Würmtalstraße stadtauswärts gleich nach der Fürstenriederstraße und die Claudius-Keller-Straße kurz vor der Kreuzung. Und sollte das immer noch nicht alles gewesen sein, dann am besten gleich direkt die Studionummer wählen, 089 723 2000.
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0: Zunächst ist es vielerorts neblig, trüb und in Südbayern regnet es auch noch leicht. Im Laufe des Tages lockert es dann von Franken her immer mehr auf und die Sonne kommt raus. Die Temperaturen erreichen 12 bis 19 Grad. Morgen und am Freitag erwartet uns dann trockenes Herbstwetter ohne Aufregung. In München, Thalkirchen, in Wellichurchen messen wir derzeit genau 12 Grad. Und zum Abschluss noch die genaue Zeit. Es ist mittlerweile 8 Uhr und 21 Minuten. 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

Der stellvertretende Vorsitzende der Unionsfraktion im Bundestag, Mittelberg, weist die Vorwürfe zum Umgang mit der abgetretenen Sozialministerin Bärbel Bass zurück. Mittelberg betonte, die sachlichen Vorwürfe sind richtig und da halte ich auch daran fest. Und die waren vor 3 Wochen richtig, die waren vor 6 Wochen richtig und sie sind auch jetzt richtig. Der CDU-Politiker kritisierte die Verzögerung von Gesetzen, für die SPD-geführte Ministerin zuständig war. Dazu gehörten beispielsweise die Befristungen, die wir ändern wollten. Dazu gehört das Thema Arbeitszeit. Hier hätten Gesetzentwürfe tatsächlich schon längst vorliegen müssen.

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1: Papst Leo XIV. Ist an Lungenkrebs erkrankt. Bei einer Operation wurde dem 71-Jährigen der untere Teil des rechten Lungenflügels entfernt. Untersuchungen bestätigen, dass es sich um ein sogenanntes Lungenadenokarzinom handelt. Der Eingriff verlief nach Angaben der Ärzte erfolgreich und ohne Komplikationen. Der Papst ist inzwischen aufgewacht und soll sich im Krankenhaus etwa eine Woche lang erholen. Schon eine Woche nach seiner konstituierenden Sitzung kommt Sachsen-Anhalts-Landtag zu einer Sondersitzung zusammen. Auf der Tagesordnung steht ein Antrag von AfD und BSW zum Ukraine-Krieg. Er trägt den Titel Friedensgespräche statt Ausweitung des Krieges in der Ukraine. AfD und BSW fordern, die finanzielle Unterstützung der Ukraine sofort einzustellen, soweit sie über humanitäre Hilfe hinausgeht, und Waffenlieferungen an die Ukraine auszusetzen. Milliarden an Steuergeldern sollen für die Menschen in unserem Land anstatt für Waffen auf den Schlachtfeldern der Ukraine ausgegeben werden. Im ARD-Deutschland-Trend geht 42% der Befragten die deutsche Unterstützung der Ukraine mit Waffen für zu weit.

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Rund 4 Jahre nach den Anschlägen auf die Nord Stream Pipelines in der Ostsee muss sich ein ukrainischer Staatsangehöriger von heute an vor dem Hanseatischen Oberlandesgericht in Hamburg verantworten. Die Anklage beschuldigt ihn eines Kriegsverbrechens, nämlich des Einsatzes verbotener Methoden der Kriegsführung durch einen Angriff gegen zivile Objekte. Zudem wird er verdächtigt, eine Sprengstoffexplosion herbeigeführt, Bauwerke zerstört und öffentliche Betriebe gestört zu haben. Der heute 50 Jahre alte Angeklagte soll damals Offizier einer Spezialeinheit der ukrainischen Streitkräfte und Drahtzieher des ukrainischen Sabotageaktes gewesen sein.

0: Geblitzt wird die Menzinger Straße in Richtung Stadteinwärtshöhe, Kunstmannstraße in der 30er-Zone. Den hat Oliver gemeldet. Vielen Dank. Für weitere Blitze am besten die Studionummer 723 2000.
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0: Es ist ganz genau 9 Uhr und 4 Minuten geworden. Wir messen 12 Grad in München-Thalkirchen. 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
1: Ich bin Moritz Einzel. Guten Morgen. Die schwarz-rote Koalition hat ihren Streit über die Einführung einer Zuckersteuer auf Getränke beigelegt. Nach Medienberichten ist eine Steuer in 2 Stufen vorgesehen. Für Getränke mit einem Zuckergehalt ab 5 oder 8 Gramm pro 100 Milliliter soll ein Steuersatz von 26 bzw. 32 Cent gelten. In Berlin sind

0: genommen, der Antisemitismus vorgeworfen wird. Ein Datenleck bei einer Software für Autohäuser könnte schwer erkennbare Betrugsversuche bei Kunden nach sich ziehen. Weil die Täter sensible Infos erbeutet haben, könnten Nachrichten besonders echt wirken, warnt der Softwareanbieter. Laut Polizei gab es einen Cyberangriff auf einen IT-Dienstleister im Raum Würzburg. Bei Papst Leo XIV. Ist Lungenkrebs diagnostiziert worden. Dem Oberhaupt der katholischen Kirche wurde gestern bei einer Operation ein Teil des Lungenflügels entfernt. Dabei kam heraus, dass es sich um einen bösartigen Tumor handelte. Über die Prognose machten die Ärzte zunächst keine Angaben. In der Fußball-Champions League ist der FC Bayern am zweiten Spieltag bei Viking Stavanger überraschend nicht über ein Unentschieden hinausgekommen. Die Partie in Norwegen endete 3:3. Dabei lief bei den Münchnern einiges schief. Unter anderem sah Michael Olise nach einer Unsportlichkeit gelb-rot. Trainer Vincent Kompany bei Amazon Prime Video.
1: Hoffentlich gehört das zu einem Moment, wo man dann sagt, okay, da haben wir es gelernt. In diesem Moment sind wir stärker geworden.
0: RB Leipzig feierte einen 1:0 Heimsieg gegen die PSV Eindhoven.
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3: Und der Radio Today Verkehrsdienst meldet Autobahn A8 Stuttgart Richtung Allach zwischen Dachau, Fürstenfeldbruck und dem Dreieck Eschenried 1 Kilometer Stau. Die A9 Nürnberg Richtung München zwischen Schweitenkirchen und Paunzhauser Feld 2 Kilometer Stau. Im weiteren Verlauf der 9 zwischen Kreuz München Nord und Freimannach hier 2 Kilometer Stau. Dann die A92 Deckendorf Richtung München zwischen Kreuz Neufahren und Unterschleißheim 1 Kilometer. Die A94 Passau Richtung München zwischen Forst Inning und Markt Schwaben 4 Kilometer Stau. Dann im weiteren Verlauf der 94 zwischen Am Moosfeld und Steinhausen 3 Kilometer Stau. A95 Garmisch-Partenkirchen Richtung München zwischen Kreuzhof und Sendling Süd 1 Kilometer Stau. A96 Lindau Richtung München zwischen Gräfelfing und Sendling 3 Kilometer Stau. A99 zwischen Ottobrunn und Haar. Hier ist der Standstreifen blockiert durch einen defekten LKW. A99 zwischen dem Dreieck München Südwest und dem Aubinger Tunnel 3 Kilometer Stau. A99 zwischen dem Dreieck Eschenried und dem Allacher Dreieck 1 Kilometer Stau. A995 Kreuz München Süd Richtung Chiemgaustraße zwischen Unterhaching Nord und Mittlerer Ring 3 Kilometer Stau. Und dann noch der Mittlere Ring zwischen Heckenstaller Tunnel und Sendling 2 Kilometer Stau.
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3: Geblitzt wird die Deisenhofener Straße in Richtung Stadteinwärts. Danke an Sabine. Dann die Menzinger Straße Stadteinwärts Höhe Kunstmannstraße in der 30er Zone. Noch einmal danke an Oliver. Dann die Bayou-Wahn-Straße wird geblitzt in der 50er Zone in der Ortsdurchfahrt Ottenhofen Richtung Markt Schwaben. Dann in Pullach die Wolfratshauser Straße beim Erdbeerfeld Stadteinwärts schon mehrfach bestätigt. Vielen Dank für die Anrufe. Dann die Ortsdurchfahrt Ascholding bei Bad Tölz auf der Tattenkofener Straße. Dann die Ortsdurchfahrt Bad Heilbrunn in Dachau, die Erich-Ollenhauer Straße in beiden Fahrtrichtungen, die Ortseinfahrt Fürstenfeldbruck von Inning kommend, in Glonn die Kastenseestraße, in München die Pellkofenstraße, dann noch die Ortsausfahrt Assling Richtung Grafing. Für weitere Plätze am besten gleich direkt die Studionummer 089 723 2000 723 2000.
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3: Zunächst ist es vielerorts neblig trüb und in Südbayern regnet es noch leicht. Im Laufe des Tages lockert es dann aber von Franken her immer mehr auf und die Sonne kommt raus. Die Temperaturen erreichen 12 bis 19 Grad. Morgen und am Freitag erwartet uns trockenes Herbstwetter ohne Aufregung. In München, Thalkirchen, in Wellichurchen messen wir derzeit genau 13 Grad. Und zum Abschluss noch die genaue Zeit. Es ist mittlerweile 9 Uhr und genau 20 Minuten. In 10 Minuten ist es 9:30 und in 10 Minuten startet sie auch heute wieder die Today Hitline für ihre Musikwünsche über die Studiotelefonnummer 089 723 2000.

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2: Es ist ganz genau 9.30 Uhr geworden, ganz genau 9:30. Ab jetzt beginnt wieder die Today Hitline für Ihre Musikwünsche über die Studiotelefonnummer 089-723-2000. Eine aktuelle Tagesumfrage ist natürlich auch wieder heute mit dabei. Bundeskanzler Merz sieht nämlich in einem Aus für den starren 8-Stunden-Tag eine Chance nicht nur für Unternehmen, sondern auch für ihre Mitarbeiter. Es gebe international Betriebe, in denen werde zum Beispiel 12 Stunden am Stück gearbeitet, dreimal in der Woche und dann ist es gut, sagt Merz auf dem Arbeitgebertag des Branchenverbandes BDA in Berlin. Die Mitarbeiter hätten so viel Zeit für ihre Familie. Das zeige, über 8 Stunden zu arbeiten ist keine Ausbeutung, sondern könne für Beschäftigte eine gute Chance sein, ihre Arbeitszeiten flexibler einzusetzen, so Merz. Das würde jetzt uns interessieren, was Sie, die Hörer, dazu sagen. Wie ist da Ihre ganz persönliche Meinung dazu? Dreimal pro Woche zum Beispiel 12 Stunden Maloche und dann 4 Starttage im Stück frei. Käme so ein Modell für Sie überhaupt in Frage? Oder ist es doch lieber, wenn man bei diesen 8 Stunden pro Tag bleibt? Sagen Sie uns dazu Ihre ganz persönliche Ansicht. Zusammen jetzt mit dem ersten Musikwunsch anrufen unter der Studiotelefonnummer 089-723-2000. Ab jetzt heißt es wieder eine halbe Stunde lang bis 10 Uhr. Sie wünschen's, wir spielen's. 089-723-2000.

0: 0800 723 2000 begrüße ich heute als Ersten den Andreas. Andreas, grüß dich, hallo.
1: Hallo, guten Morgen.
0: Guten Morgen, Andreas. Also, es geht jetzt um diese Flexibilisierung der Arbeitszeit. Das kann man mögen oder auch nicht. Also der Vorschlag war zum Beispiel, 3-mal pro Woche 12 Stunden arbeiten, dafür 4 Tage im Block frei, oder wäre doch lieber an den 8 Stunden pro Tag festzuhalten?
1: Nein, also ich finde es einen sehr fortschrittlichen Gedankengang, der mal das alles ein bisschen entkrustet, das starre Arbeitswesen in Deutschland. Und da kann man auch mal was planen mit den 3 oder 4 Tagen am Stück. Man muss nicht auf den Urlaub warten oder so. Also ich finde das recht gut. Aha, hoffentlich können die das machen und umsetzen.
0: Also eine positive Einschätzung deinerseits, Andreas. Was hast du der Musik ausgesucht?
1: Ja, von David Bowie, Under Pressure.
0: Wunderbar, da passt ja alles. Andreas, da mach's gut. Ich wünsche dir einen erfolgreichen Mittwoch und vielleicht meldest dich wieder mal.
1: Ja, alles klar.
0: Bis dann, servus.
1: Servus.
0: Also für den Andreas jetzt Under Pressure, und für den nächsten Musikwunsch kann man hier schon wieder anrufen auf der Studiotelefonnummer 089 723 2000. Nur diese eine Nummer wählen, 723 2000.

0: Und auf der 723-2000 wartet bereits die Silke. Silke, grüß dich, hallo.
1: Ja, hallo, grüß dich, Peter.
0: Grüß dich, Silke. Wie ist jetzt deine ganz persönliche Einschätzung? Käme das für dich in Frage, zum Beispiel in der Woche dreimal 12 Stunden zu arbeiten oder doch lieber die regelmäßigen 8 Stunden am Tag?
1: Nun, ich bin selber freiberuflich tätig und kenne sowieso andere Arbeitszeiten, die eben auch darüber hinausgehen, aber eben auch dann Möglichkeit, dann auch an bestimmten Tagen weniger zu arbeiten. Und ich finde es grundsätzlich gut, wenn sich das umsetzen lässt in den einzelnen Berufssparten. Und das kann natürlich auch eine gute Motivation letztendlich auch nochmal für die Leute sein, die dann eben in dem Beruf auch arbeiten. Also ich finde es positiv.
0: Du findest es positiv, Silke. Was hast du der Musik ausgesucht?
1: The Mamas and the Papas, California Dreaming.
0: Perfekt, dann haben wir alles abgearbeitet, Silke. Dann danke ich dir für deinen Anruf und vielleicht meldest dich wieder mal.
1: Sehr gerne.
0: Und mach's gut, gell?
1: Herzliche Grüße und schönen Tag.
0: Dir auch, mach's gut, servus. Also für die Silke jetzt The Mamas and the Papas, ein echter Klassiker. Und für den nächsten Klassiker kann man hier schon wieder anrufen auf der Studiotelefonnummer 089 723 2000.

0: Den Mamas und den Papas, der Musikwunsch von Silke. Und jetzt begrüße ich den Mario in der Leitung. Mario, grüß dich, hallo.
1: Guten Morgen, Peter.
0: Grüß dich. Grüß dich, Mario. Also, wie ist jetzt deine ganz persönliche Meinung dazu? Mal dreimal in der Woche 12 Stunden Maloche und dann 4 Tage frei? Oder willst du lieber festhalten an der klaren 8-Stunden-Regelung pro Tag?
1: Also die 8-Stunden-Regelung ist in Ordnung, ist eingeführt und kann man umsetzen. 12 Stunden, wie soll das gehen? Das muss man branchenspezifisch aufbrechen. Wenn wir zum Beispiel Handwerker haben, ja, Straßenbau, überhaupt Bau generell, wenn mir da mal, wenn die 12 Stunden am Tag arbeiten, ich bin der Nachbar von dem, da werde ich verrückt. Ja, ich brauche meine Ruhepausen.
0: Ach so, okay, also auch ein Aspekt, ja.
1: Das geht gar nicht. Ja. Also generell geht das nicht. Dann müssen wir daran denken, wir haben sowieso begrenzte Möglichkeiten. Wenn wir Schulkinder haben, die 2 Tage, die wir dann frei hätten, können wir nicht nutzen. Ja, wir haben Kinder, wir können nicht einfach sagen, jetzt fahre ich mal 4 Tage weg.
0: Ja, das ist ja, alles so dahingesagt. Hätte ja dann 4 Tage frei, Mario.
1: Ja, ist richtig, aber wie will ich sie nutzen? Ja, nur zu Hause rumsitzen, in der Nase bohren und sagen, ja gut, jetzt habe ich einen Tag frei, jetzt gebe ich Geld aus oder sonst was. Mhm.
0: Also du bist eher negativ eingestellt.
1: Es geht nicht.
0: Aha, du meinst, es geht nicht? Dann ist hast du auch einen Musikwunsch. Was darf es sein für dich?
1: Von Men at Work, was hast du aus?
0: Down Under haben wir genommen jetzt.
1: Ja, Down Under, genau. Ja.
0: Mario, dann mach's gut, vielleicht bis zum nächsten Mal, gell?
1: Alles klar, Peter,
0: bis dann,
1: bis
0: servus. Zum nächsten Mal. Ciao. Für den Mario, also jetzt Man at Work, und für den nächsten Klassiker, für den nächsten Musikwunsch kann man hier schon wieder anrufen auf der Studiotelefonnummer 089 723 2000 723 2000.

0: Und auf der 7232000 begrüße ich jetzt den Charlie. Charlie, grüß dich, hallo.
1: Servus, hallo.
0: Servus, Charlie. Also du bist an die Flexibilisierung der Arbeitszeiten schon länger gewöhnt, erzähl.
1: Ja, ich arbeite halt im Straßenbau. Wir sind halt sozusagen Saisonarbeiter, weil wir können im Winter ja nicht arbeiten.
0: Mhm.
1: Und da haben wir im Winter mal frei und da hauen wir halt im Sommer oder Frühling, Herbst, hauen wir halt richtig drauf mit 10 Stunden locker.
0: Am Tag.
1: Oder auch die Wochen, wir haben ja viele ausländische Mitarbeiter, die wollen am Wochenende nach Hause fahren. Das lohnt sich natürlich nicht von Freitag bis Sonntag. Deswegen arbeiten wir auch eine Woche lang mit Samstag richtig durch und die zweite Woche hören wir Donnerstagmittag auf, damit die ein langes Wochenende nach Hause fahren können.
0: Also du stehst dem eher positiv gegenüber.
1: Ja, ich mag das positiv. Meine Frau mag das nicht, weil das ist vorgegeben, wann ich frei habe und wann nicht. Und nicht so flexibel, aber ich habe mich dran gewöhnt. Aber bei mir ist sowieso wurscht. Ich bin ab Januar in Rente und dann hat sich das für mich auch erledigt.
0: Okay, ja. Dann hast du noch weniger Zeit, Charlie. Wir sehen. Gut.
1: Wahrscheinlich, ja.
0: Was darf sein für dich musikalisch?
1: Queen Bohemian Rhapsody.
0: Wunderbar. Du, dann danke ich dir für deinen Anruf, Charlie. Frohes Schaffen weiterhin und vielleicht bis zum nächsten Mal.
1: Bis zum nächsten Mal.
0: Bis dann, servus. Für den Charlie, also jetzt Queen, und für den nächsten Klassiker, für den nächsten Musikwunsch kann man schon wieder anrufen. 089-723-2000. Ein Musikwunsch nach dem anderen. Bitte nur diese eine Nummer wählen. 723-2000.

0: Und jetzt begrüße ich auf der 723 2000 ganz sakrisch den Robert. Robert, grüß dich, hallo.
1: Ja, grüß dich, Peter.
0: Servus. Servus, Robert. Wie siehst du das Ganze jetzt mit der Flexibilisierung der täglichen Arbeitszeit? Wärst du da eher positiv eingestellt oder eher ablehnend?
1: Also ich finde es gut. Vorletzte Hörerin, die ist ja selbstständig, bin ich auch. Und da ist auch so, dass man mal mehr arbeitet oder auch mal länger und dann mal wieder weniger. Und warum sollte man das auch nicht im regulären Arbeitsleben machen? Finde ich gut.
0: Mhm. Klare Meinung von dir, Robert. Dann hast du auch einen Musikwunsch. Was hast du sein für dich?
1: Ich hätte gern die Chaka Khan, Ain't Nobody.
0: Ain't Nobody. Du, dann danke ich dir auch für deinen Anruf, Robert. Mach's gut. Gute Fahrt weiterhin.
1: Danke dir. Ciao.
0: Servus. Für den Robert, also jetzt Ain't Nobody, und für den nächsten Musikwunsch, für den nächsten Klassiker kann man hier schon wieder durchklingeln auf der Studiotelefonnummer 089 723 2000 723 2000.

0: Ain't Nobody vom Robert ausgesucht und jetzt vom Robert zum Tom. Tom, grüß dich, hallo.
1: Guten Morgen, eigentlich
0: alles. Servus, Tom. Also, wie ist jetzt deine ganz persönliche Einschätzung? Zum Beispiel dreimal pro Woche 12 Stunden arbeiten und dann 4 Tage im Block frei? Oder würdest du lieber am 8-Stunden-Tag generell festhalten?
1: Nein, also ich finde das eine gute Lösung. Ich habe dir vorhin schon mal erzählt, und zwar, ich mache das schon mein ganzes Leben lang, weil ich habe eine führende Position und so, ja. Und ich habe mich an das schon gewohnt. Und ich finde sowas super, ja. Weil solange es nicht irgendwo drüber hinausgeht. Heißt, wenn dann irgendwie ein Chef dann plötzlich sagt, ja, wir müssen jetzt doch noch die nächsten Tage auch 12 Stunden arbeiten, das wäre dann
0: natürlich. Das wäre dann zu viel. Okay, aber sonst wärst du an eher befürwortend.
1: Ja, auf jeden Fall.
0: Okay. Tom, was ist dein Musikwunsch?
1: Was hast du
0: ausgesucht? Aretha Franklin wolltest du hören, also Natural Woman, oder? Bleiben wir dabei.
1: Genau, Natural Woman.
0: Wunderbar.
1: Genau.
0: Du, Tom, dann danke dir für deinen Anruf und vielleicht bis zum nächsten Mal. Gell? Servus.
1: Danke, bis zum nächsten Mal. Servus.
0: Für den Tom also jetzt Aretha Franklin, the Queen of Soul. Und mit diesem letzten Musikwunsch möchte ich mich auch gleich von Ihnen verabschieden. Hier geht's gleich im Anschluss an die Morgenwelle weiter mit der Mittwochsausgabe des Hitradios und mit der Maria. In diesem Sinn, machen Sie es gut, schauen. Servus sagt wie immer die Stimme aus Sendling.

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3: Die Zeit ist jetzt 10.01 Uhr. 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Für euch am Mikrofon ist die Maria.
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0: Sanktionen und der Waffenlieferungen an die Ukraine fordert. Der geschäftsführende Ministerpräsident Schulze von der CDU sagte im ZDF,
1: wenn man sich den Antrag anschaut, dann sieht man, worauf er hinauszielt. Da ist nicht einmal das Wort völkerrechtswidrig oder Wladimir Putin oder irgendwas anderes drin, sondern es geht ausschließlich um eine Show, die sie ja machen.
0: Sachsen-Anhalt könne beim Thema Ukraine gar nichts verändern, so Schulze. Auf zuckergesüßte Getränke soll bald eine Zuckersteuer erhoben werden. Darauf hat sich die schwarz-rote Koalition nach langem Streit geeinigt und will das Ganze heute im Kabinett beschließen. Katrin Müller berichtet.
2: Bei einem Zuckergehalt ab 5 Gramm pro 100 Milliliter werden 26 Cent fällig. Bei 8 Gramm pro 100 Milliliter sind es 32 Cent. Der Staat verspricht sich von der Zuckersteuer Mehreinnahmen. Erfahrungen aus anderen Ländern zeigen aber, dass die Industrie, um Steuern zu sparen, die Rezepturen geändert und den Getränken einfach weniger Zucker zugefügt hat.
0: Nach seiner Lungen-OP hat Papst Leo XIV. Eine ruhige Nacht im Krankenhaus verbracht. Das teilte der Vatikan mit. Dem 71-Jährigen musste gestern ein Teil der Lunge entfernt werden, weil sich dort Krebs gebildet hatte. Bundespräsident Steinmeier wünschte Leo Ruhe und Kraft für seine Genesung. Rund 266 Millionen Menschen in 47 Ländern hatten im vergangenen Jahr keinen verlässlichen Zugang zu Nahrung. Das geht aus einer Studie hervor, auf die die Hilfsorganisation Aktion gegen Hunger hinweist. Innerhalb von 10 Jahren habe sich die Zahl der Betroffenen verdoppelt. Etwa 30 Millionen Kinder litten unter akuter Mangelernährung. Bei einer alpinen Übung am Höllental ferner haben Bergwacht und Polizei Müll und verlorene Ausrüstungsgegenstände eingesammelt. Da kamen rund 700 Kilo zusammen. Auch Knochen wurden gefunden. Jetzt prüft die Polizei, ob sie mit möglichen Vermisstenfällen in Verbindung stehen könnten.
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4: Der Radio Today Verkehrsdienst meldet A8 Salzburg Richtung München. Zwischen Aing und Kreuz München Süd gibt es 5 Kilometer Stau. Zwischen Bruntal und Kreuz München Süd gibt es eine Sperrung wegen einer ungesicherten Unfallstelle. Hier gab es einen Unfall mit 2 LKWs. Dann A9 Nürnberg Richtung München. Zwischen Fröttmanning Süd und Frankfurter Ring gibt es 1 Kilometer Stau. A96 Lindau Richtung München. Zwischen Leim und Sendling gibt es 1 Kilometer Stau. Eine Meldung von der A99 München Süd. Richtung München Nord. Zwischen Ottobrunn und Haar ist der Standstreifen derzeit blockiert. Hier besteht Gefahr durch einen defekten LKW. Zwischen Kreuz München West und Dreieck Allach gibt es 1 Kilometer Stau. Und zwischen Freiham Mitte und dem Tunnel Aubing gibt es ebenfalls 1 Kilometer Stau. Radio Today wünscht euch weiterhin eine gute und sichere Fahrt.
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4: Blitzanhänger stehen einmal in der Ortsausfahrt Assling, wenn ihr Richtung Grafing fahrt, dann auf der Pelkhofenstraße, in Glonn auf der Kastenseestraße, in der Ortseinfahrt Fürstenfeldbruck von Inning kommend, in Dachau auf der Erich-Ohlenhausener Straße, hier wird beidseitig geblitzt, in der Ortsdurchfahrt Bad Heilbrunn und in der Ortsdurchfahrt Ascholding bei Patölz auf der Tattenkofener Straße. Dann sind mobile Blitzer gesehen worden in Pullach auf der Wolfratshauser Straße, hier beim Erdbeerfeld, in der Ortsdurchfahrt Ottenhofen, wenn ihr Richtung Markt Schwaben fahrt, auf der Bayerwahnstraße in der 50er-Zone, auf der Menzinger Straße, wenn ihr stadteinwärts fahrt, auf Höhe der Kunstmannstraße in der 30er-Zone und auf der Deisenhofener Straße stadteinwärts. Wenn ihr einen Blitzer gesehen habt, dann zögert nicht lange, teilt es mit uns und wählt dafür die bekannte Studio-Hotline 089-723-2000.
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4: Im Süden Bayerns halten sich erstmals kompakte Wolken mit Schauern. Im Laufe des Tages setzt sich dann die Sonne immer häufiger gegen Wolken und Hochnebel durch. Die Temperaturen steigen auf 13 bis 19 Grad. Die kommenden Tage sehen recht ähnlich aus. Morgen und am Freitag scheint abseits zäher Nebelgebiete die Sonne. Mit Sonne wird es damit deutlich milder mit knapp 20 Grad. Die Temperatur in München, Thalkirchen, beträgt aktuell 13 Grad und die Zeit, wir haben es jetzt 10.21 Uhr. Und hier geht's gleich weiter mit Baby Love von Regina.
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1: In Eppingen landete ein Autofahrer mit 2,4 Promille gleich zweimal im Graben. Mehr dazu erfahrt ihr von mir in wenigen Minuten.
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Es ist jetzt 10.33 Uhr. Ihr hört Radio Touré mit dem Hitradio. Für euch am Mikrofon ist Maria. Ein stark betrunkener Autofahrer ist in Eppingen im Kreis Heilbronn gleich zweimal mit seinem Wagen in einen Straßengraben gelandet. Der 54 Jahre alte Mann sei beim ersten Mal von Zeugen mit einem Radlader aus dem Graben gezogen worden, teilte die Polizei mit. Danach habe er seine Fahrt aber unbeirrt fortgesetzt, woraufhin die Helfer die Straße mit dem Radlader blockierten. Der Mann konnte laut Polizei nicht rechtzeitig bremsen, wich dem Gefährt aus und landete wieder im Graben. Ein Alkoholtest ergab einen Wert von 2,4 Promille, wie es weiter hieß. Ein Blitzer steht in der Ortsdurchfahrt Ottenhofen, und zwar wenn ihr Richtung Markt Schwaben fahrt. Wenn ihr einen Blitzer bestätigen möchtet, einen Blitzer melden möchtet oder einen Blitzer auch abmelden möchtet, dann tut das doch gerne hier bei mir und wählt dafür die bekannte Studio-Hotline 089 723 2000. Und hier geht's gleich weiter mit Bonnie Tyler und ihrem Hit Holding Out for a Hero.

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1: Der Radio Today Verkehrsdienst meldet A8 Salzburg Richtung München. Zwischen Bruntal und Kreuz München Süd gibt es eine Sperrung wegen einer ungesicherten Unfallstelle. Hier gab es einen Unfall mit zwei LKWs und aktuell gibt es 8 Kilometer Rückstau. Dann A99 München Süd Richtung München Nord. Zwischen Ottobrunn und Haar ist der Standstreifen blockiert. Hier besteht Gefahr durch einen defekten LKW. Und zwischen dem Dreieck München Südwest und dem Tunnel Aubing gibt es 2 Kilometer Stau. Radio Today wünscht euch weiterhin eine gute und sichere Fahrt. Blitzanhänger stehen in der Ortsausfahrt. Assling, wenn ihr Richtung Grafing fahrt, auf der Pelkofenstraße, in Glonn auf der Kastenseestraße, in der Ortseinfahrt Fürstenfeldbruck von Inning kommend, in Dachau auf der Erich-Ohlenhauser Straße, hier wird beidseitig geblitzt, in der Ortsdurchfahrt Bad Teilbrunn und in der Ortsdurchfahrt Ascholding bei Bad Tölz auf der Tattenkofener Straße. Mobile Blitzer stehen in Pullach auf der Wolfratshauser Straße beim Erdbeerfeld, in der Ortsdurchfahrt Ottenhofen Richtung Markt Schwaben, auf der Bayouvanstraße in der 50er-Zone, auf der Menzinger Straße stadtauswärts auf Höhe Kunstmannstraße in der 30er-Zone und in der Deisenhofener Straße stadteinwärts. Für weitere Blitzermeldungen die 723 2000 wählen.
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1: Wegen einem Carportbrand ist bei einem Wohnhaus ein hoher Schaden entstanden. Gleich mehr dazu erfahrt ihr nur hier auf Radio Today.
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0: Es ist jetzt genau 10.49 Uhr. 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Für euch am Mikrofon ist Maria. Ein Brand in einem Carport hat in Sachsen bei Ansbach einen hohen Schaden verursacht. Wegen der starken Rauchentwicklung wurde auch die Bevölkerung gewarnt. Wie die Polizei mitteilte, hatte zunächst zwei Autos gebrannt. In der Folge sprang das Feuer auf das angrenzende, mit einer Holzfassade verkleidete Wohnhaus über. Die Bewohner konnten sich unverletzt in Sicherheit bringen. Der Brand wurde mittlerweile gelöscht. Rund 80 Einsatzkräfte von 6 Feuerwehren waren vor Ort. Das Gebäude ist vorerst unbewohnbar. Wie hoch der Schaden genau ist, konnte die Polizei zunächst nicht beziffern. Der Sprecher ging aber von einem hohen Schaden aus. Die Ermittlungen dazu laufen derzeit. Liebe Grüße gehen raus an den Alexander. Er hat uns gerade gemeldet, dass der Blitzer in Pullach auf der Wolfratshauser Straße beim Erdbeerfeld abgebaut worden ist. Wenn ihr ebenfalls einen Blitzer melden möchtet oder abmelden möchtet, dann tut das hier bei mir und wählt dafür die Studio-Hotline 089 723 2000.
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3: Es ist 11:02 Uhr. 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Für euch am Mikrofon ist Maria.
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1: Ich bin Moritz Einzel. In Hamburg beginnt ein Prozess um die Sprengung der Nord Stream Pipelines im September 2022. Angeklagt ist ein 50-jähriger Ukrainer, der damals einer Spezialeinheit der ukrainischen Streitkräfte angehörte. Mit insgesamt 6 Mittätern soll er für die Sabotageaktion verantwortlich gewesen sein. Die Gruppe soll Sprengsätze an den Pipelines befestigt und zur Explosion gebracht haben. Hessens Ministerpräsident Rhein hat die geplante Steuer auf gezuckerte Getränke als Teuersteuer kritisiert. Steigende Lebenshaltungskosten seien eines der größten Probleme in Deutschland, sagte Rhein dem Kölner Stadtanzeiger. Er halte eine Zuckersteuer deshalb für ein falsches Signal. Die Bundesregierung hat ihren Streit um die Zuckersteuer beigelegt. Das Kabinett will die Pläne heute beschließen. Überraschende Wende für den österreichischen Unternehmer René Benko. Der 49-Jährige, der seit Januar 2025 in Untersuchungshaft sitzt, kommt aus dem Gefängnis. Das Landesgericht

0: 60-Jährigen gerade mal jeder Sechste. Grund dafür dürfte auch der oft gravierende finanzielle Unterschied zwischen Neuvermietung und lange bestehenden Mietverträgen zu günstigen Konditionen sein.
1: Ein Datenleck bei einer Software für Autohäuser könnte bundesweit Betrugsversuche bei Kunden zur Folge haben. Die Täter haben nach Angaben des Softwareanbieters sensible Infos erbeutet, wie zum Beispiel Rechnungsnummern oder Liefertermine. Laut Polizei könnten Betrüger nun besonders echt wirkende Mails versenden. An die Daten kamen die Hacker durch einen Angriff auf einen IT-Dienstleister aus dem Raum Würzburg.
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3: Der Radio Today Verkehrsdienst meldet A8 Salzburg Richtung München. Zwischen Brunntal und Kreuz München Süd ist der rechte Fahrstreifen blockiert. Hier gab es einen Unfall mit 2 LKWs und derzeit gibt es einen Rückstau von 11 Kilometern. Dann noch eine Meldung von der A99 München Süd Richtung München Nord. Zwischen Ottobrunn und Haar ist der Standstreifen blockiert. Hier besteht Gefahr durch einen defekten LKW. Ich wünsche euch weiterhin eine gute und sichere Fahrt.
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3: Blitzanhänger stehen einmal in der Ortsausfahrt Assling, wenn ihr Richtung Grafing fahrt, dann auf der Pelkhofenstraße, in Glonn auf der Kastenseestraße, in der Ortseinfahrt Fürstenfeldbruck von innen kommend, in Dachau auf der Erich-Ohlenhauser Straße, hier wird beidseitig geblitzt, in der Ortsdurchfahrt Bad Heilbrunn und in der Ortsdurchfahrt Ascholding bei Bad Tölz auf der Tattenkofener Straße. Mobile Blitzer sind gesehen worden in der Ortsdurchfahrt Ottenhofen, wenn ihr Richtung Markt Schwaben fahrt, auf der Bajuwanstraße in der 50er-Zone stehen sie, auf der Menzinger Straße, wenn ihr stadteinwärts fahrt, auf Höhe der Kunstmannstraße in der 30er-Zone wird geblitzt und auf der Deisenhofener Straße, wenn ihr stadteinwärts fahrt. Wenn ihr einen Blitzer gesehen habt, einen Blitzer bestätigen möchtet oder einen Blitzer abmelden möchtet, dann tut das hier ganz gerne bei mir und wählt dafür die Studio-Hotline 089 723 2000.
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3: Im Süden Bayerns halten sich erstmal kompakte Wolken mit Schauern. Im Laufe des Tages setzt sich dann die Sonne immer häufiger gegen Wolken und Hochnebel durch. Die Temperaturen steigen auf 13 bis 19 Grad. Die kommenden Tage sehen recht ähnlich aus. Morgen und am Freitag scheint abseits zäher Nebelgebiete die Sonne. Mit Sonne wird es damit deutlich milder mit knapp 20 Grad. Die Temperatur in München-Thalkirchen beträgt aktuell 15 Grad und die Zeit, wir haben es jetzt genau, 11.20 Uhr.
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1: Für Hessens Regierungschef ist die geplante Zuckersteuer eine Teuersteuer. Gleich mehr dazu erfahrt ihr von mir in wenigen Minuten.
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Es ist jetzt genau 11.32 Uhr. 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Für euch am Mikrofon ist Maria. Hessens Ministerpräsident Boris Rhein hat die geplante Steuer auf zuckergesüßte Getränke als Teuersteuer bezeichnet. Steigende Lebenshaltungskosten seien eines der größten Probleme in Deutschland, sagte Rhein dem Kölner Stadtanzeiger. Er halte eine Zuckersteuer deshalb für ein falsches Signal, zumal es dabei nicht darum gehe, die Gesundheit zu fördern, sondern Bürger wieder zur Kasse zu bitten. Außerdem gefährde die Steuer Arbeitsplätze in der meist mittelständisch geprägten Getränkeindustrie. Die Bundesregierung hat ihren Streit um eine Zuckersteuer beigelegt. Das Kabinett will die Pläne heute beschließen. Liebe Grüße gehen raus an den Roland. Er hat mir einen Blitzer gemeldet, beziehungsweise einen Blitzeranhänger. Dieser steht in Karlsfeld und zwar auf der Alacher Straße. Hier wird beidseitig in der 30er-Zone geblitzt. Wenn ihr einen Blitzer gesehen habt, dann macht es doch dem Roland gleich. Meldet es mir und wählt dafür die euch bekannte Studio-Hotline 089 723 2000.

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1: Der Radio Tude Verkehrsdienst meldet A8 Salzburg Richtung München. Zwischen Holzkirchen Nord und Aiingen ist der Standstreifen blockiert. Hier gab es einen Unfall mit einem LKW. Aktuell gibt es 3 Kilometer Stau. Zwischen Holzkirchen und Kreuz München Süd gibt es 6 Kilometer Stau. Zwischen Bruntal und Kreuz München Süd ist der rechte Fahrstreifen blockiert. Hier gab es ebenfalls einen Unfall mit 2 LKWs. A99 München Süd Richtung München Nord zwischen Ottobrunn und Haar ist der Standstreifen blockiert. Hier besteht Gefahr durch einen defekten LKW. B2 München Richtung Augsburg zwischen der Donnersberger Brücke und der Fürstenrieder Straße gibt es 1 Kilometer Stau. Und Mittlerer Ring zwischen der Dachauer Straße und der Auffahrt B304 Landshuter Allee. Hier ist der linke Fahrstreifen blockiert nach einem Unfall mit einem LKW. Ich wünsche euch weiterhin eine gute und sichere Fahrt. Blitzanhänger stehen in der Ortsausfahrt Assling in Richtung Grafing, auf der Pelkhofenstraße, in Glong, auf der Kastenseestraße, in der Ortseinfahrt Fürstenfeldbruck von Inning kommend, in Dachau auf der Erich-Uhlenhauser Straße, in der Ortsdurchfahrt Bad Heilbrunn, in der Ortsdurchfahrt Ascholding bei Bad Tölz auf der Tattenkofener Straße, in Karlsfeld auf der Alacher Straße wird beidseitig geblitzt. Und ganz liebe Grüße gehen raus an den Olli für seine Meldung, in Unterhaching auf der Albert-Schweizer Straße, statt auswärts in der 30er-Zone. Wird aus einem weißen Caddy geblitzt. Für weitere Meldungen die 723 2000 wählen.

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1: Der Bundeskanzler gibt zum bevorstehenden EU-Gipfel eine Regierungserklärung ab. Gleich mehr dazu hier auf Radio Today.
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0: Es ist jetzt genau 11.51 Uhr. 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Für euch am Mikrofon ist Maria. Bundeskanzler Friedrich Merz gibt am Nachmittag im Bundestag eine Regierungserklärung zum bevorstehenden EU-Gipfel ab. Die Staats- und Regierungschefs der Europäischen Union beschäftigen sich am Donnerstag und Freitag in Brüssel unter anderem mit dem EU-Haushalt und mit den Schutzinstrumenten für die europäische Wirtschaft, vor allem mit Blick auf China. Außerdem geht es unter anderem um die EU-Erweiterung, den russischen Angriffskrieg gegen die Ukraine und die Lage im Nahen Osten. Zu Beginn der Bundestagssitzung wird der neue Arbeitsminister Alexander Schweizer vereidigt, der die zurückgetretene Ressortchefin Bärbel Baas ablöst. Ganz liebe Grüße gehen raus an den Robert. Er hat uns einen Blitzer bestätigt, und zwar steht der Blitzanhänger in der Ortseinfahrt Fürstenfeldbruck von innen kommend auf der Schöngeisinger Straße. Also Acht geben hier. Wenn ihr einen Blitzer gesehen habt, dann macht es dem Robert gleich. Ruft mich an und meldet ihn unter der Studio-Hotline 089 723 2000.
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4: Ja, Mahlzeit auch von meiner Seite. Es ist 12.03 Uhr. 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Für euch am Mikrofon ist die Maria.
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1: Ich bin Moritz Einzel. Das Kabinett hat eine extra Steuer auf gezuckerte Getränke beschlossen. Betroffen sind etwa Limonaden, Eistees und Energydrinks mit mindestens 5 Gramm Zucker pro 100 Milliliter. Der Bundestag muss dem Vorschlag noch zustimmen. Die Steuer soll ab Juli 2027 gelten und die Krankenversicherungsbeiträge stabilisieren. 2028 erwartet der Bund dadurch 925 Millionen Euro Einnahmen. René Benko darf das Gefängnis gegen Hausarrest mit Fußfessel tauschen. Das Landesgericht Innsbruck hat den Antrag des Signa-Gründers genehmigt. Sein Anwalt hatte argumentiert, Benko müsse sich auf weitere Prozesse vorbereiten können. Erst im September war der Ex-Milliardär wegen Gläubigerschädigung zu 2,5 Jahren Haft verurteilt worden. Ermittler stufen den Angriff eines 16-Jährigen an einem Gymnasium in Schongau im Juli als rechte Gewalttat ein. Das hat Bayerns Innenminister Herrmann im Landtag erklärt. Der Jugendliche habe ein Manifest verfasst, geprägt von Frauenhass, Rassismus und Antisemitismus. Die Polizei hatte den Schüler schon über ein Jahr vor der Tat wegen mutmaßlicher Verherrlichung von Amokläufen im Blick gehabt. Untersuchungshaft habe es aber nicht gegeben. Die Gespräche über eine rot-grün-rote Regierung in Berlin liegen auf Eis. Linken-Chefin Schwertner bedauert das. Im ZDF wehrte sie sich gegen den Vorwurf, die Berliner Linke habe eine Vereinbarung zu Antisemitismus aufgeweicht.
2: Nein, überhaupt nicht. Im Gegenteil. Es gab eine gemeinsame Vereinbarung mit SPD und Grünen. Und jetzt haben alle Abgeordneten der Fraktion im Abgeordneten

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1: Der Radio Today Verkehrsdienst meldet A8 Salzburg Richtung München. Zwischen Holzkirchen und Kreuz München Süd gibt es 11 Kilometer Stau. A99 München Südwest Richtung München Nord. Zwischen dem Tunnel Allach und Ludwigsfeld ist der linke Fahrstreifen blockiert. Hier besteht Gefahr durch einen defekten PKW. A99 München Süd Richtung München Nord zwischen Ottobrunn und Haar. Hier ist der Standstreifen ebenfalls blockiert. Hier besteht Gefahr durch einen defekten LKW. Ich wünsche euch weiterhin eine gute und sichere Fahrt.
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1: Blitzanhänger stehen in der Ortsausfahrt Assling, wenn ihr Richtung Grafing fahrt, auf der Pelkhofenstraße, in Glonn auf der Kastenseestraße, in der Ortseinfahrt Fürstenfeldbruck von Inning kommend auf der Schöngeisinger Straße, in Dachau auf der Erich-Ohlenhauser Straße, hier wird beidseitig geblitzt, in der Ortsdurchfahrt Bad Heilbrunn, in der Ortsdurchfahrt Ascholding bei Bad Hölz auf der Tattenkofener Straße und in Karlsfeld auf der Allacher Straße wird beidseitig in der 30er-Zone geblitzt. Dann sind noch Meldungen von mobilen Blitzern eingegangen, und zwar einmal auf der Deisenhofener Straße stadteinwärts, in Unterhaching auf der Albert-Schweitzer Straße, wenn ihr stadtauswärts fahrt, in der 30er-Zone aus einem weißen Caddy. Und liebe Grüße gehen raus an den Rosi, an die Rosi und den Ritschi für ihre beiden Meldungen, und zwar einmal in Pullach auf der Pater-Rupert-Meyer-Straße stadteinwärts wird geblitzt und in Trudering auf der Damaschke-Straße, wenn ihr stadtauswärts fahrt, in der 30er-Zone ebenfalls aus einem weißen Caddy. Wenn ihr einen Blitzer gesehen habt, einen Blitzer bestätigen möchtet oder einen Blitzer abmelden möchtet, dann tut das hier bei uns und wählt die euch bekannte Studio-Hotline 0897-23-2000.
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1: Im Süden Bayerns halten sich erstmal kompakte Wolken mit Schauern. Im Laufe des Tages setzt sich dann die Sonne immer häufiger gegen Wolken und Hochnebel durch. Die Temperaturen steigen auf 13 bis 19 Grad. Die kommenden Tage sehen recht ähnlich aus. Morgen und am Freitag scheint abseits zäher Nebelgebiete die Sonne. Mit Sonne wird es damit deutlich milder mit knapp 20 Grad. Die Temperatur in München-Thalkirchen beträgt aktuell 17 Grad und die Zeit, wir haben es genau, 12.20 Uhr.
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1: Auf der A8 bei München gab es einen LKW-Unfall, der für 12 Kilometer Stau sorgt. In wenigen Minuten erfahrt ihr dazu gleich mehr.
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Es ist jetzt genau 12.30 Uhr. 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Für euch am Mikrofon ist Maria. Nach einem Unfall zwischen zwei Lastern auf der A8 kurz vor München staut es sich auf 12 Kilometern. 3 von 5 Fahrspuren in Richtung München seien noch gesperrt, sagt ein Polizeisprecher. Die Teilsperrung dauere noch 1 bis 2 Stunden an. Ein Lastwagen war demnach auf einen weiteren Lastwagen kurz vor dem Autobahnkreuz München Süd bei Bruntal aufgefahren. Der Fahrer des auffahrenden LKW sei dabei leicht verletzt worden. Ein Rettungshubschrauber war laut dem Sprecher vorsorglich im Einsatz. Zeitweise war die Autobahn in Richtung München nach dem Unfall am Morgen voll gesperrt. Ein Blitzer steht auf der Deisenhovener Straße, wenn ihr stadteinwärts fahrt. Wenn ihr einen Blitzer gesehen habt, dann zögert nicht lange, teilt es mit uns und wählt dafür die bekannte Studio-Hotline 089 723 2000.

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1: Der Radio Today Verkehrsdienst meldet A92 Deggendorf Richtung München. Zwischen Freising Mitte und Isarau West sind der rechte Fahrstreifen und der Strandstreifen nach einem Unfall blockiert. Bitte denkt dran, hier eine Rettungsgasse zu bilden. Dann nochmal von der A99 München Nord Richtung München Südwest zwischen dem Dreieck Feld Moching und Tunnel Allach gibt es 2 Kilometer Stau. Ich wünsche euch weiterhin eine gute und sichere Fahrt. Blitzanhänger stehen in der Ortsausfahrt Assling Richtung Grafing auf der Pelkhofenstraße, in Glonn auf der Kastenseestraße, in der Ortseinfahrt Fürstenfeldbruck von Inning kommend auf der Schöngeisinger Straße, in Dachau auf der Erich-Ohlenhauser Straße wird beidseitig geblitzt, in der Ortsdurchfahrt Bad Heilbrunn, in der Ortsdurchfahrt Ascholding bei Bad Tölz auf der Tattenkofener Straße und in Karlsfeld auf der Allacher Straße wird beidseitig in der 30er-Zone geblitzt. Dann sind mobile Blitzer gesehen worden in Trudering auf der Damaschke Straße statt auswärts in der 30er-Zone, in Pullach auf der Pater-Rupert-Meyer-Straße statt einwärts, in Unterhaching auf der Albert-Schweizer-Straße statt auswärts in der 30er-Zone und auf der Deisenhofener-Straße statt einwärts. Für weitere Meldungen die Studio-Hotline wähle 089-72-3-2000.
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1: Zigaretten sollen künftig teurer werden. Gleich mehr dazu erfahrt ihr von mir in wenigen Minuten.
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0: Es ist jetzt 12.54 Uhr. Ihr hört Radio Today mit dem Hitradio. Für euch am Mikrofon ist Maria. Ein deutlicher Steueraufschlag auf Zigaretten und damit verbundene Preiserhöhungen rücken näher. Der Finanzausschuss des Bundestags hat für ein entsprechendes Vorhaben gestimmt. Von 2027 bis 2030 werden die Steuersätze demnach schrittweise nach oben gehen. 2030 könnte eine Packung mit 20 Zigaretten knapp 4 Euro mehr kosten als derzeit. Das wären dann rund 12 Euro. Auch die Steuern auf Tabak zum Selbstdrehen sowie auf Shisha-Tabak und Liquids für E-Zigaretten werden angehoben. 2027 soll das Vorhaben Steuermehreinnahmen von 1,5 Milliarden Euro einbringen. Dann gehen ganz, ganz liebe Grüße an den André raus für seine Blitzermeldung. Und zwar steht dieser in Solln auf der Herterichstraße, wenn ihr Richtung Drigalski Allee fahrt, in der 30er-Zone, wird aus einem blauen Caddy geblitzt. Wenn ihr ebenfalls einen Blitzer gesehen habt, dann zögert nicht lange, teilt es mit uns und wählt dafür die bekannte Studio-Hotline 089 723 2000. Das waren 3 Stunden Hitradio auf Radio Today. Für euch am Mikrofon war die Maria. Ich bedanke mich fürs Zuhören und wenn ihr mögt, dann hören wir uns morgen wieder in der Lokalwelle. Hier im Anschluss geht es gleich weiter mit der Lokalwelle und dem lieben Jochen.
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3: Ein herzliches Grüß Gott aus Mönchentalkirchen zur Lokalwelle am Mittwoch, 14. Oktober. Vor euch im Studio heute Jochen Jürgens. Ich wünsche euch gute Unterhaltung im Programm von Radio Today.
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0: Nachrichten. Ich bin Moritz Einzel. Bestimmte zuckerhaltige Getränke sollen bald extra besteuert werden. Die Bundesregierung hat einen entsprechenden Gesetzentwurf beschlossen. Die Steuer soll ab Juli des kommenden Jahres gelten für Getränke, die mindestens 5 Gramm Zucker pro 100 Milliliter enthalten. Thomas Bleskin berichtet.
1: Mit der Steuer will Finanzminister Lars Klingbeil Geld für den Bundeshaushalt einnehmen und zugleich die Hersteller dazu bringen, den Zuckergehalt ihrer Getränke zu senken. Für 2027 rechnet die Bundesregierung mit rund 690 Millionen Euro Einnahmen. Kritik kommt aus der Union. Hessens Ministerpräsident Boris Rhein nennt die Abgabe eine Teuersteuer. Sie belastet die Bürger zusätzlich und gefährde Arbeitsplätze in der Getränkeindustrie.
0: Das Bundeskabinett hat Eckpunkte für ein Social-Media-Verbot für unter 13-Jährige beschlossen. Plattformen wie TikTok, Snapchat oder Instagram sollen für jüngere Kinder tabu sein, bis eine EU-weite Regelung kommt. Ausnahmen sind für kindgerechte Angebote geplant. 13- bis 18-Jährige sollen abgestufte Beschränkungen bekommen. Ein konkretes Gesetz gibt es noch nicht. Zigaretten werden wohl bald deutlich teurer. Der Finanzausschuss des Bundestags hat für ein entsprechendes Vorhaben gestimmt. Von 2027 bis 2030 werden die Steuersätze demnach schrittweise nach oben gehen. 2030 könnte eine Packung mit 20 Zigaretten knapp 4 Euro mehr kosten als derzeit, also dann rund 12 Euro. Rund 4 Jahre nach dem Anschlag auf die Nord Stream Pipelines in der Ostsee hat in Hamburg der Prozess gegen einen der mutmaßlichen Täter begonnen. Der 50 Jahre alte Ukrainer muss sich vor dem hanseatischen Oberlandesgericht unter anderem wegen des Vorwurfs eines Kriegsverbrechens verantworten. Es geht außerdem unter anderem um die Herbeiführung von Sprengstoffexplosionen. Der Mann soll die Taten als Offizier der ukrainischen Armee zusammen mit weiteren Militärangehörigen begangen haben. Ein Tippfehler im Cockpit hat wohl den Entführungsalarm am Flughafen Nürnberg ausgelöst. Der Pilot wollte laut Polizei einen Funkausfall melden und hat dabei versehentlich den Entführungscode eingegeben. Sein Funkgerät war defekt. Kampfjets aus Österreich und Deutschland haben die Boeing bis zur Landung eskortiert. Gegen den Piloten wird nicht ermittelt.
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3: Der Radio Today Verkehrsdienst meldet A8 Salzburg Richtung München. Zwischen Aying und Hoferdinger Forst

0: in Karlsfeld in der Allacher Straße beidseitig in der 30er-Zone, dann in Dachau in der Erich-Ollenhauer Straße beidseitig, in der Ortseinfahrt Fürstenfeldbruck von Inning aus kommend in der Schöngeisinger Straße, im Landkreis Ebersberg die Ortsausfahrt Assling in Richtung Grafing, nochmal Landkreis Ebersberg, diesmal Glonn, die Kastenseestraße. Der Landkreis Bad Tölz-Wolfratshausen meldet die Ortsdurchfahrt Bad Heilbrunn. Und ebenfalls im Landkreis Bad Tölz-Wolfratshausen die Ortsdurchfahrt Ascholding in der Tattenkofener Straße. Mobil gemeldet Fürstenried West, die Neurieder Straße einwärts in einem mit einem Stativ am Gebüsch. Gerade entdeckt vom Olli, vielen Dank. Dann in Solln die Herterichstraße in Richtung Trigalski-Allee in der 30er-Zone. In Trudering die Damaschke-Straße in der 30er-Zone aus einem weißen Caddy wird fotografiert. In Unterhaching ist es die Albert-Schweitzer-Straße stadtauswärts in der 30er-Zone aus einem weißen Caddy. In Pullach die Pater-Rupert-Meyer-Straße einwärts in der 30er-Zone und ebenfalls ganz frisch reingekommen und da danke an den Winfried im Landkreis Fürstenfeldbruck in Maisach die Überacker-Straße in der 50er-Zone. Habt ihr noch weitere Blitzer entdeckt? Dann macht es wieder Winfried und der Olli gerade. Ruft einfach kurz durch, direkt hier im Studio von Radio Today unter der euch wohlbekannten 723 2000.
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0: Im Laufe des Nachmittags setzt sich speziell im Flachland die Sonne immer häufiger gegen die Wolken durch. Die Temperaturen steigen auf 13 bis 19 Grad. Am Abend ist es leicht bewölkt oder klar und in der Nacht breitet sich Nebel aus bei Tiefstwerten von plus 7 bis minus 1 Grad. Der Blick auf den Wettertrend. Morgen und am Freitag scheint abseits zäher Nebelgebiete die Sonne bei milden 20 Grad. Und dort, wo sich der Nebel hält, sind allerdings nur 10 Grad zu erwarten. Am Wochenende bringt ein Tief Wolken und vor allem im Westen Regen. Und es wird wieder etwas kühler. Nutzt also noch den schönen Tag. Heute messen wir vor den Studiofenstern von Radio Today hier in München-Thalkirchen knappe 18 Grad. Der Blick auf die Zeit. Es ist jetzt 20 Minuten nach 1, 13.20 Uhr. Euch allen einen schönen Mittwochnachmittag.

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1: Im kommenden Jahr saniert die Bahn die wichtige Trasse zwischen Rosenheim und Salzburg. Was die Komplettsperre für Reisende, Pendler und Ausflügler bedeutet, das verrate ich euch gleich.
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1: 13.31 Uhr, eine Minute nach halb zwei. Ihr hört die Lokalwelle auf Radio Today. Im kommenden Jahr können für voraussichtlich 5 Monate zwischen Rosenheim und Freilassing keine Züge fahren. Fahrgäste müssen sich auf Ausweichrouten, auf Umstiege und auf Fahrt mit dem Bus statt mit der Bahn einstellen. 72 Busse werden im Einsatz sein, um den öffentlichen Verkehr in der Region aufrechtzuerhalten. Die Deutsche Bahn plant vom 7. Februar bis Anfang Juli 2027 eine Korridorsanierung auf 82 Kilometern. Das heißt, die Strecke ist komplett gesperrt. Die Trasse sei eine der bedeutendsten Verkehrsadern Bayerns, sei aber nun in die Jahre gekommen, sagte Projektleiter Christian Tratler. Ziel sei es, die Anlagen in einem Rutsch zu erneuern. 850 Millionen Euro sind dafür eingeplant. Unter anderem werden Bahnhöfe modernisiert, dazu 40 Kilometer Gleise und 100 Kilometer Oberleitung erneuert, sowie 4 Brücken saniert. Außerdem ist geplant, 5 Stellwerke zu modernisieren. Die Fernverkehrszüge, die zwischen München und Wien verkehren, werden über Passau umgeleitet und halten demnach nicht in Salzburg. Der Nightjet weicht ebenso über Passau aus. Auch der Güterverkehr nutzt Umleitung via Passau oder Wörgl. Eine wichtige Rolle spielen jedoch Ersatzbusse, denn neben der Sperrung der Hauptstrecke können auch kleinere Stichstrecken in der Region nicht mit Zügen angefahren werden. Und vor allem noch ein Blitzer im Landkreis Fürstenfeldbruck in Maisach in der Überackerstraße in der 50er-Zone. Habt ihr noch welche gesehen? Ruft an 723 2000.

0: Der Radio Today Verkehrsdienst meldet um genau 13.40 Uhr A8 Salzburg Richtung München zwischen Aying und Brunntal. Dort ist der mittlere Fahrstreifen blockiert. Es gab einen Unfall mit einem Gefahrguttransporter und mittlerweile einen Kilometer Stau. A92 Deggendorf Richtung München zwischen Freising-Mitte und dem Dreieck Flughafen München. Dort eine Gefahrenstelle. Der rechte Fahrstreifen und der Standstreifen sind nach einem Unfall blockiert. Und Obacht, die Fahrzeuge ragen in die Fahrbahn rein. Und auch die A96 München Richtung Lindau zwischen Oberpfaffenhofen und Tunnel Etterschlag. Dort mittlerweile 5 Kilometer Stau. Euch allen eine gute und sichere Fahrt und denkt bitte daran, wo es gerade mal nicht weitergeht, auch eine Rettungsgasse für die Einsatzfahrzeuge zu bilden. Dann noch im Schnelldurchlauf die Blitzer. Wir fangen an mit den Anhängern in Mosach in der Pelkhofenstraße, in Karlsfeld in der Allacher Straße, dann in Dachau in der Erich-Ollenhauer Straße, in der Ortseinfahrt Fürstenfeldbruck von Inning auskommend, im Landkreis Ebersberg in der Ortsausfahrt Assling, nochmal Landkreis Ebersberg, Glonn, die Kastenseestraße, dann die Ortsdurchfahrt Heilbrunn und die Ortsdurchfahrt Ascholding jeweils im Landkreis Bad Tölz-Wolfratshausen. Mobil liegen uns noch vor in Fürstenried-West die Neurieder Straße, einwärts in Solln die Herterichstraße Richtung Trigalski-Allee in der 30er-Zone, Tudering die Damaschke-Straße 30er-Zone, in Unterhaching die Albert-Schweitzer-Straße auswärts, in Pullach die Pater-Ruppert-Meyer-Straße einwärts und im Landkreis Fürstenfeldbruck in Maisach die Überackerstraße. Für weitere Blitzer 723 2000.
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1: Man habe sich gestern selbst in den Fuß geschossen, so Bayern-Coach Kompany nach dem gestrigen Königsklassenkick in Stavanger in Norwegen. Gleich mehr dazu.
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1: Um 13.52 Uhr, 8 Minuten vor 2, seid ihr genau richtig auf der Lokalwelle hier auf Radio Tourday am Mittwoch. Nach einem überblöden Platzverweis und zu großen Fehlern erklärte Vincent Kompany unmissverständlich, was er nach dem nächsten Bayern-Frust von seinen Stars erwartet. Man kann das nicht schönreden, man muss auf dem Platz reagieren. Das ist das Einzige, was jetzt zählt, sagte der Münchner Trainer nach dem zweiten Spiel ohne Sieg. Beim 3:3 in der Champions League bei Viking Stavanger kassierte der deutsche Fußballrekordmeister wieder ein Blitzgegentor und brachte sich durch den Platzverweis von Michael Olise um den Lohn seiner Aufholjagd. Nicht nur wegen des frühen Gegentreffers und einem Unentschieden gab es Parallelen zum 2:2 in Augsburg. Von einem Trend wollte Kompany nach dem Missgeschick auf dem Kunstrasen von Stavanger aber noch nicht reden. Das ist innerhalb von 3 Tagen passiert, aber eine Tendenz, sagte der 40-Jährige, lass uns noch abwarten. Aber eine Reaktion ist auf jeden Fall von uns benötigt. Die soll am Samstagabend in Fröttmanning im Ligaduell mit RB Leipzig folgen. Der neueste Blitzer, den hat gerade eben der Alex durchgegeben und der steht in der Zamdorfer Straße stadtauswärts in der 50er-Zone. Habt ihr noch teure Fotoapparate gesehen? Ruft einfach kurz durch unter der euch wohlbekannten 089 723 2000.
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1: 14.04 Uhr gemeinsam starten wir an diesem Mittwochnachmittag in die zweite Stunde der Lokalwelle. Für euch im Studio ist Jochen Jürgens und mit dabei jede Menge Classics, die besten aller Zeiten.
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1: Ich bin Dominik Schweiger. Auf Getränke mit Zuckerzusatz soll es künftig eine extra Steuer geben. Der Beschluss aus der Bundesregierung muss noch durch den Bundestag. Vor allem Softdrinks könnten damit für die Verbraucher deutlich teurer werden. Die neue Steuer soll ab Juli 2027 zum Beispiel auf Limonaden, Eistees, Energydrinks und Fruchtsaftgetränke mit Zuckerzusatz anfallen. Vor wenigen Wochen wurde der Immobilieninvestor René Benko zu 2,5 Jahren Haft wegen Schädigung seiner Gläubiger verurteilt. Nun wechselt er vom Gefängnis in den Hausarrest mit Fußfessel. Ein entsprechender Antrag des Signa-Gründers wurde vom Landesgericht Innsbruck gewährt. Aus Wien Matthias Röder.
2: Schon einige Male hatte der Anwalt von Benko versucht, seinem Mandanten die Hafterleichterung einer häuslichen Fußfessel zu verschaffen. Diesmal verfing sein Argument, dass sich Benko auf seine weiteren Prozesse nur zu Hause angemessen vorbereiten könne. Für den Ex-Milliardär ist das nach rund 20 Monaten in Untersuchungshaft sicher eine gute Nachricht. Er soll schon in den nächsten Tagen das Gefängnis verlassen dürfen.
1: Der Rüstungszulieferer Renk aus Augsburg bekommt einen Großauftrag für den Kampfpanzer Leopard 2. Der Panzerhersteller KNDS bestellt Getriebe, Getriebesteuerung und Gangwahlschalter im Umfang von rund 130 Millionen Euro. Das hat Renk auf einer Branchenmesse in Washington mitgeteilt. Die Auslieferung soll 2029 beginnen und 2032 abgeschlossen sein. US-Präsident Trump hat ein Video des tödlichen Tigerangriffs in einem englischen Zoo verbreitet. Dazu eine KI-Version, in dem er selbst das Tier in die Schranken weist. Die Familie des am Samstag getöteten 23-Jährigen hat sich schockiert gezeigt. Die Medieninhalte würden ihnen schweren Seelenschmerz zufügen. Der Mann war aus bislang unbekannten Gründen in das Tigergehege gesprungen und noch vor Ort gestorben. Der Gewinner des Rekord-Euro-Jackpots von 120 Millionen Euro ist gefunden. Man habe den 35-Jährigen aus dem Kreis Mettmann bei Düsseldorf telefonisch erreicht, heißt es vom Lottoanbieter. Es ist der höchstmögliche Gewinn für Lotteriespieler in Deutschland. Bei 120 Millionen Euro ist der Euro-Jackpot gedeckelt. Die Gewinnwahrscheinlichkeit liegt bei 1 zu 140 Millionen.
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3: Der Radio Today Verkehrsdienst meldet A96 München in Richtung Lindau zwischen Oberpfaffenhofen und dem Tunnel Etterschlag. Dort hat sich der Stau reduziert auf nur noch 1 Kilometer Länge. Deshalb euch allen auch weiterhin natürlich eine gute und vor allem sichere Fahrt.
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3: Jede Menge Blitzanhänger verstecken sich auch heute wieder im Sendegebiet. Dann legen wir mal los. Mosach, Pelkhofenstraße, in Karlsfeld die Allacher Straße, beidseitig in der 30er-Zone. In Dachau die Erich-Ollenhauer Straße, beidseitig. In der Ortseinfahrt Fürstenfeldbruck von Inning aus kommend in der Schöngeisinger Straße. Dann switchen wir in den Landkreis Ebersberg an die Ortsausfahrt Assling in Richtung Grafing. Nochmal Landkreis Ebersberg in Glonn, die Kastenseestraße, der steht da auch schon ein paar Tage. Im Landkreis Bad Tölz-Wolfratshausen, Ortsdurchfahrt Bad Heilbrunn. Und nochmal Landkreis Bad Tölz-Wolfratshausen, die Ortsdurchfahrt Ascholding. Und dort ist es genauer gesagt die Tattenkofener Straße. Die mobilen Blitzer stehen in der Zamdorfer Straße auswärts in der 50er-Zone. In Fürstenried-West in der Neurieder Straße einwärts mit einem Stativ am Gebüsch. In Sollen die Herterichstraße in Richtung Trigalski-Allee, gerade nochmal vom Jengis bestätigt aus einem blauen Caddy. Danke Jengis. In Trudering die Damaschke-Straße, 30er-Zone aus einem weißen Caddy. In Unterhaching die Albert-Schweizer-Straße, statt auswärts in der 30er-Zone ebenfalls aus einem weißen Caddy. Dann auch jetzt gerade von Olli nochmal bestätigt in Pullach die Pater-Rupert-Meyer-Straße einwärts, 30er-Zone, grauer Caddy und beidseitig. Und den Abschluss bildet der Landkreis Fürstenfeldbruck, Maisach, die Überackerstraße und dort in der 50er-Zone. Also jede Menge teure Fotoapparate, die euch an den Geldbeutel wollen. Und wenn ihr noch welche entdeckt habt, ruft auch einfach kurz durch. Direkt hier im Studio unter der 089 723 2000.
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3: Im Laufe des Nachmittags setzt sich speziell im Flachland die Sonne immer häufiger gegen die Wolken durch. Die Temperaturen steigen auf 13 bis 19 Grad. Am Abend ist es leicht bewölkt oder klar und in der Nacht breitet sich Nebel aus bei Tiefstwerten von plus 7 bis zapfigen minus 1 Grad. Noch ein Blick auf den Wettertrend. Morgen und am Freitag scheint abseits zäher Nebelgebiete die Sonne bei milden 20 Grad. Dort allerdings, wo sich der Nebel hält, sind nur 10 Grad zu erwarten. Am Wochenende

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1: Zwei Lastwagen stoßen auf der A8 kurz vor München zusammen. Das sorgt während der Bergungsmaßnahmen für erhebliche Verkehrsbehinderung. Erfahrt gleich mehr dazu hier auf Radio Today.
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1: Adele um 14.28 Uhr, kurz vor halb drei in der Lokalwelle am Mittwoch auf Radio Today. Nach einem Unfall zwischen zwei Lastern kurz vor München sind alle Fahrspuren der A8 wieder befahrbar. Ein Lastwagen war auf einen weiteren Lastwagen kurz vor dem Autobahnkreuz München Süd bei Brunnthal aufgefahren, wie die Polizei mitteilte. Der Fahrer des auffahrenden LKW wurde demnach eingeklemmt und musste durch die Feuerwehr befreit werden. Er sei mittelschwer verletzt und ins Krankenhaus gebracht worden. Ein Rettungshubschrauber war laut den Angaben eines Polizeisprechers vorsorglich im Einsatz. Der Schaden liege bei etwa 30.000 Euro. Die Autobahn A8 war nach dem Unfall am Morgen für etwa eine Stunde voll gesperrt. Während der Bergung des LKWs konnten laut dem Sprecher 2 von 5 Fahrspuren wieder geöffnet werden. Und ich eröffne euch noch, wo der letzte gemeldete Blitzer steht. Und das wäre in der Zamdorfer Straße auswärts in der 50er-Zone. Und wenn ihr noch teure Fotoapparate gespottet habt, ruft doch einfach kurz durch. Direkt hier im Studio von Radio Today unter der euch wohlbekannten 089 723 2000.

Der Radio Today Verkehrsdienst meldet um 14.39 Uhr die A9 zwischen den Anschlussstellen Frankfurter Ring und Schwabing. Vorsicht bitte in beide Fahrtrichtungen. Es besteht Gefahr durch Personen auf der Fahrbahn und das eben, wie gesagt, in beide Richtungen. Euch allen eine gute und vor allem sichere Fahrt. Und da, wo nötig, auch bitte den Fuß vom Gas, freut sich euer Portemonnaie. Blitzeranhänger stehen heute in Mosach in der Pelkhofenstraße, in Karlsfeld in der Allacher Straße beidseitig, in Dachau in der Erich-Ollenhauer Straße beidseitig, in der Ortseinfahrt Fürstenfeldbruck von Inning aus kommend, im Landkreis Ebersberg in der Ortsausfahrt Assling in Richtung Grafing und auch in Glonn in der Kastenseestraße und im Landkreis Bad Tölz-Wolfratshausen, dort in der Ortsdurchfahrt Bad Heilbrunn und in der Ortsdurchfahrt Ascholding. Mobile Blitzer, die uns vorliegen, heute platziert in der Zamdorfer Straße auswärts in der 50er Zone, dann in Fürstenried West in der Neurieder Straße einwärts mit einem Stativ am Gebüsch, in Solln in der Herterichstraße Richtung Trigalski Allee in der 30er Zone aus einem blauen Caddy, in Trudering in der Damaschke Straße in der 30er Zone, in Unterhaching in der Albert-Schweitzer Straße auswärts, in Pullach in der Pater-Rupert-Meyer Straße einwärts in der 30er Zone beidseitig und im Landkreis Fürstenfeldbruck in Maisach in der Überacker Straße. 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
1: Ein Mitarbeiter der Stadtverwaltung in Kempten soll 25 Bußgeldverfahren eingestellt und anschließend die Akten gelöscht haben. Nun muss das Amtsgericht über die nächsten Schritte entscheiden. Bleibt dran.
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1: 14.51 Uhr. Ihr hört Radio Today, die Lokalwelle am Mittwoch. Ein Mitarbeiter der Stadt Kempten soll in 25 Fällen Bußgeldverfahren eingestellt und eine Ahndung der Verstöße so verhindert haben. Wie die Staatsanwaltschaft mitteilte, sei gegen den 37-Jährigen Anklage wegen Rechtsbeugung erhoben worden. Das Amtsgericht in Kempten muss nun entscheiden, ob der Beschuldigte sich in einem Prozess verantworten muss. Laut Anklage war der Mann in leitender Stellung in den Bereichen Verkehrsüberwachung und Bußgeldstelle tätig. In den Jahren 2024 und 2025 soll er bei den angeklagten Taten die Verfahren erst eingestellt und die digitale Bußgeldakte dann gelöscht haben. Durch die vollständige Löschung verhinderte der Angeschuldigte mögliche Rückfragen von Kollegen zu dem jeweiligen Vorgang und eine Überprüfung der vom Angeschuldigten veranlassten Verfahrenseinstellung, teilte die Staatsanwaltschaft mit. Das mögliche Motiv des Behördenmitarbeiters bleibt bislang unklar. Nach Angaben der Ermittler liegen keine Hinweise auf Korruption vor. Der 37-Jährige habe von den Bußgeldempfängern keine Gegenleistung erhalten. Bis zu einer rechtskräftigen Verurteilung gilt für ihn die Unschuldsvermutung. Und vermutlich steht noch immer ein Blitzer in Solln in der Herterichstraße in Richtung Trigalski-Allee in der 30er-Zone, denn dort soll fotografiert werden aus einem blauen Caddy. Für mehr 723 2000.
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2: Hi Rockers, hier ist eure Lieblingsband Magical Heart aus München. Und das ist unser Song My Poison, live aufgenommen in den Q7 Studios auf Radio Today. Viel Spaß damit!

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1: 15:04 Uhr, ihr habt Gold richtig eingeschaltet und hört die dritte Stunde der Lokalwelle. Vor euch am Mikrofon Jochen Jürgens. Weiter geht's an diesem Mittwoch, den 14. Oktober mit Queen.
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1: Ich bin Dominik Schweiger. Kinder unter 13 sollen TikTok, Instagram und andere soziale Netzwerke künftig nicht mehr nutzen dürfen. Dafür hat die Bundesregierung Eckpunkte beschlossen. Ausnahmen soll es für kindgerechte Angebote geben. Für Jugendliche ab 13 sollen abgestufte Beschränkungen gelten. Der Gesetzentwurf soll noch dieses Jahr ins Kabinett. Eine verpflichtende Alterskontrolle bei den großen Plattformen kann aber nur die Europäische Union durchsetzen. Bei Getränken mit Zuckerzusatz, also Limonade, Energydrinks und so weiter, soll ab Juli 2027 eine Steuer fällig werden, je nach Zuckergehalt 26% oder 32%. Kleine Hersteller sollen davon ausgenommen sein. Thomas Bleskin mit den Einzelheiten.
2: Mit der Steuer will Finanzminister Lars Klingbeil Geld für den Bundeshaushalt einnehmen und zugleich die Hersteller dazu bringen, den Zuckergehalt ihrer Getränke zu senken. Für 2027 rechnet die Bundesregierung mit rund 690 Millionen Euro Einnahmen. Kritik kommt aus der Union. Hessens Ministerpräsident Boris Rhein nennt die Abgabe eine Teuersteuer. Sie belaste die Bürger zusätzlich und gefährde Arbeitsplätze in der Getränkeindustrie.
1: Die Ermittlungen zu den tödlichen Schüssen auf zwei Behördenmitarbeiter in Berngau sind wohl recht schwierig. Das hat Bayerns Innenminister Herrmann im Landtag erklärt. Der mutmaßliche Schütze liegt weiter verletzt im Krankenhaus und konnte bisher nicht vernommen werden. Der 60-Jährige hatte während einer Waffenkontrolle auf die beiden Mitarbeiter geschossen, die noch vor Ort starben. An der Zugspitze soll ein neues Frühwarnsystem Felsstürze vorhersagen. Das Projekt der TU München kostet rund 600.000 Euro. Ministerpräsident Söder fordert mehr Unterstützung vom Bund. Grund ist der schmelzende Permafrost durch den Klimawandel. Laserscanner sollen kleinste Veränderungen am Fels erkennen. Erst Ende September war ein großer Felssturz in der Gegend abgegangen. Nach seiner Lungenkrebsdiagnose bekommt Papst Leo Genesungswünsche aus der evangelischen Kirche. Die EKD-Ratsvorsitzende Fers hat auf Instagram geschrieben, die Nachricht bewege sie sehr. Gemeinsam mit vielen Christen weltweit bete sie für ihn. Die Ärzte haben die Diagnose bestätigt. Der Papst ist gestern operiert worden.
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3: Der Radio Today Verkehrsdienst meldet die A9 zwischen den Anschlussstellen Schwabing und Frankfurter Ring. Vorsicht bitte in beiden Fahrtrichtungen, es besteht Gefahr durch Personen auf der Fahrbahn. Zusätzlich ist in Fahrtrichtung Nürnberg der Standstreifen nach einem Unfall gesperrt. Ansonsten euch allen eine gute und vor allem sichere Fahrt. 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
3: Und natürlich achten wir auch gemeinsam auf eure Geldbeutel. Wenn ihr den Fuß vom Gas nehmt, beispielsweise in Mosach in der Pelkhofenstraße. Ein Anhänger steht auch in Karlsfeld in der Allacher Straße, beidseitig dort in der 30er-Zone. Dann in Dachau in der Erich-Ollenhauer Straße, beidseitig in der Ortseinfahrt Fürstenfeldbruck. Von Inning aus kommend in der Schöngeisinger Straße. Wir haben Anhänger im Landkreis Ebersberg, zum einen in der Ortsausfahrt Asling in Richtung Grafing, zum anderen in Glonn in der Kastenseestraße. Im Landkreis Bad Tölz-Wolfratshausen stehen Anhänger in der Ortsdurchfahrt Bad Heilbrunn und in der Ortsdurchfahrt Ascholding und dort genauer in der Tattenkofener Straße. Mobil liegen vor die Zamdorfer Straße auswärts in der 50er-Zone. In Fürstenried-West die Neurieder Straße einwärts mit einem Stativ bei einem Gebüsch. In Solln ist es die Herterichstraße, die heute fotografiert wird in Richtung Drigalski-Allee in der 30er-Zone aus einem blauen Caddy. In Pullach die Pater-Rupert-Meyer-Straße einwärts, 30er-Zone, beidseitig und dort ist es ein grauer Caddy. Und dann noch im Angebot hätten wir im Landkreis Fürstenfeldbruck Maisach die Überackerstraße in der 50er-Zone. Für weitere teure Fotoapparate einfach kurz durchklingeln. Ihr kennt die Nummer, es ist die 089 723 2000.
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3: Und der Blick aus dem Fenster verrät, im Laufe des Nachmittags setzt sich speziell im Flachland die Sonne immer häufiger gegen die Wolken durch. Die Temperaturen steigen auf 13 bis immerhin noch 19 Grad. Am Abend ist es leicht bewölkt oder klar und in der Nacht breitet sich Nebel aus bei Tiefstwerten von plus 7 bis zapfigen minus 1 Grad. Die Aussichten besagen, dass morgen und am Freitag abseits zäher Nebelgebiete die Sonne bei milden 20 Grad scheint und dort, wo sich der Nebel hält, ist es allerdings deutlich kühler und es sind nur 10 Grad zu erwarten. Am Wochenende bringt ein Tief Wolken und vor allem im Westen Regen und die Temperaturen fallen wieder. Aktuell messen wir vor den Studiofenstern von Radio Today hier in München, Thalkirchen, knappe 18 Grad. Und noch der Blick auf die Zeit. Es ist jetzt am Mittwochnachmittag mittlerweile 15 Uhr und 18 Minuten.

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1: Ein defektes Funkgerät und ein womöglich falsch eingegebener Code. Ein Flugzeug wird bis Nürnberg von Eurofightern begleitet. Was mutmaßlich hinter dem Alarm steckte, gleich auf Radio Today.
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1: 15.28 Uhr in der Lokalwelle am Mittwoch auf Radio Today. Ein Tippfehler im Cockpit soll laut Polizei den Entführungsalarm und Großeinsatz am Flughafen Nürnberg ausgelöst haben. Der Pilot der Maschine habe nach aktuellen Ermittlungen einen Funkausfall melden wollen und dabei versehentlich den Code für eine Flugzeugentführung eingegeben, sagte ein Polizeisprecher der deutschen Presseagentur. Nach Angaben der Polizei war zudem das Funkgerät der Boeing 737 defekt. Die Crew war nach dem Start auf der griechischen Insel Korfu deshalb nicht mehr zu erreichen. Statt des Codes für einen Funkausfall sendete der Transponder die 7500, das Signal für eine Entführung. Dem Piloten sei der mutmaßliche Eingabefehler wohl zuerst nicht bewusst gewesen, sagte Polizeisprecher Michael Petzold. Nachdem das Flugzeug der Korean Airlines jedoch über die Hälfte der Strecke von Militärmaschinen begleitet wurde, habe er den Fauxpas natürlich bemerkt. Ein einmal gesendeter Code könne nicht mehr zurückgenommen werden. Gegen den Piloten ermittle die Polizei aber nicht, da er mutmaßlich nicht absichtlich gehandelt habe. Vor euch habe ich noch einen Blitzer und der steht in Pullach in der Pater-Rupert-Meyer-Straße einwärts, dort in der 30er-Zone. Und ein grauer Caddy blitzt und, wie mir jetzt gerade vom Olli gesagt wurde, auch beidseitig. Für weitere Blitzer einfach kurz durchklingeln 089 723 2000.

Der Radio Today Verkehrsdienst meldet um 15.41 Uhr A9 zwischen den Anschlussstellen Schwabing und Frankfurter Ring. Vorsicht bitte in beiden Fahrtrichtungen, weiterhin Gefahr durch Personen auf der Fahrbahn. Und zudem ist in Richtung Nürnberg der Standstreifen nach einem Unfall gesperrt. A94 München Richtung Passau zwischen Riem und Feldkirchen West, 2 Kilometer Stau. A99 München Nord Richtung München Südwest zwischen Neuherberg und Tunnel Allach, 6 Kilometer Stau. Und auch auf dem Mittleren Ring vielerorts Verkehrsbehinderung im Feierabendverkehr, insbesondere zwischen der Effnerstraße und dem Petuel-Tunnel, 3 Kilometer Stau. Euch allen eine gute und vor allem sichere Fahrt. Und wir schauen noch auf die Blitzer. Anhänger verstecken sich heute in Moosach in der Pelkhofenstraße, in Karlsfeld in der Allacher Straße beidseitig, in Dachau in der Erich-Ollenhauer Straße beidseitig, in der Ortseinfahrt Fürstenfeldbruck von Inning auskommend, im Landkreis Ebersberg in der Ortsausfahrt Assling, ebenso in Glonn in der Kastenseestraße, nochmal Landkreis Bad Tölz-Wolfratshausen jetzt, Ortsdurchfahrt Bad Heilbrunn und Ortsdurchfahrt Ascheuding. Mobil hätten wir noch die Zamdorfer Straße auswärts, in Fürstenried West die Neurieder Straße einwärts, in Solln die Herterichstraße, in Pullach die Pater-Rupert-Meyer-Straße, in der 30er-Zone beidseitig und im Landkreis Fürstenfeldbruck in Maisach die Überackerstraße in der 50er-Zone. Habt ihr noch Blitzer entdeckt? Einfach kurz durchklingeln unter 089 723 2000.

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1: Eine Meldung aus der Luftfahrt lässt aufhorchen. Die Lufthansa startet durch und gewinnt das Bieterrennen und steigt groß bei der TAP ein. Mehr zum Deal gleich, hier.
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1: 15.52 Uhr, 8 Minuten vor 4. Ihr hört die Lokalwelle auf Radio Today am Mittwoch. Die Lufthansa greift nach einem großen Stück der portugiesischen Fluggesellschaft TAP. Die Regierung in Lissabon wählte den deutschen Luftfahrtkonzern als bevorzugten Partner für den Erwerb von 44,9% der staatlichen Airline aus, wie Ministerpräsident Luis Montenegro mitteilte. Die Lufthansa habe für diese Anteile ein Gebot von 1,2 Milliarden Euro abgegeben, sagte er. Lufthansa setzte sich damit gegen den französisch-niederländischen Konkurrenten Air France KLM durch, der zuvor bei der skandinavischen SAS den Zuschlag für eine Mehrheit erhalten hat. Und damit ihr keinen Zuschlag beim Autofahren zahlen müsst, Fuß vom Gas in Mosach in der Pelkhofenstraße. Und wenn ihr noch weitere Blitze entdeckt, ruft kurz durch. Ihr kennt die Nummer, es ist die 089-723-2000, direkt hier ins Studio von Radio Today. Ja, nicht nur die Lufthansa, auch wir bei Radio Today starten durch. Es geht weiter im Programm mit den Quicktimes, unter anderem auch mit dem Radio Flohmarkt um 16.30 Uhr der Open Line und euer Gastgeber gleich ist der V. Ich verabschiede mich für heute. Danke fürs Einschalten. Wir hören uns morgen zum Hitradio. Ciao.
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1: 16.01 Uhr die Zeit. Schön, dass ihr dabei seid. Weiter geht's jetzt hier mit der QuickTimes und mit mir, dem V aus München-Thalkirchen. Dem sonnigen, nee, Sonne ist schon weg, aber mit der Open Line.
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1: Ich bin Dominik Schweiger. Kinder unter 13 sollen in Deutschland künftig grundsätzlich keine sozialen Netzwerke wie TikTok, Snapchat oder Instagram mehr nutzen dürfen. Das Bundeskabinett hat dafür Eckpunkte beschlossen, die gelten sollen, bis es eine EU-weite Regelung gibt. Wann das Verbot tatsächlich in Kraft tritt, ist allerdings noch offen. Ronny Thorau berichtet.
2: Die deutschen Social-Media-Beschränkungen müssen noch durchs Kabinett, dann durch Bundestag und Bundesrat. Das kann also noch Monate dauern, bis die in Kraft treten. Damit kommen sie aber vielleicht immer noch schneller als die EU-Regeln. Inhaltlich schält sich aber eine ungefähr gleiche Linie heraus. Unter 13 Jahren kein Social Media, danach nur eingeschränkt. Und es soll strengere Vorgaben für die Plattformen geben, insbesondere suchtfördernde Algorithmen für Jugendliche zu unterlassen.
1: Wer in einer Großstadt in einer Mietwohnung lebt, ist der Meinung, dass die Miete zu hoch ist. Das meint fast jede und jeder Dritte in einer Umfrage für den Deutschen Gewerkschaftsbund. Deutliche Unterschiede zeigen sich vor allem bei den Altersgruppen. Bei den über 60-Jährigen halten nicht mal 17% die Miete für zu hoch. Bei den unter 30-Jährigen sind es dagegen 44%. Die Bundesregierung will der Deutschen Post einen Steuervorteil bei Geschäftskundenbriefen streichen. Das Kabinett hat einen entsprechenden Gesetzentwurf beschlossen. Damit soll der Wettbewerb fairer werden. Die Post warnt, dass dadurch Briefe teurer werden könnten. Außerdem sollen Verzögerungen durch extreme Wetterbedingungen künftig nicht mehr bei den Zustellfristen mitgezählt werden. Auch bürokratische Pflichten sollen wegfallen. Die Lufthansa übernimmt knapp die Hälfte der portugiesischen Fluggesellschaft TAP. Die Regierung in Lissabon hat den deutschen Konzern als bevorzugten Käufer für fast 45% der staatlichen Airline ausgewählt. Das Gebot liegt bei 1,2 Milliarden Euro. Lufthansa hat sich damit gegen Air France KLM durchgesetzt. Der Verkauf muss aber noch von der EU-Kommission geprüft werden und das kann bis zu 2 Jahre dauern. Der verurteilte Immobilieninvestor René Benko darf das Gefängnis verlassen und seine Haft im Hausarrest mit Fußfessel fortsetzen. Das Landesgericht Innsbruck hat seinem Antrag zugestimmt. Erst im September ist der Immobilieninvestor zu 2,5 Jahren Haft verurteilt worden. Nach der Überzeugung des Gerichts hat er seine Gläubiger geschädigt. Er hat 360.000 Euro Miete für ein Anwesen vorausgezahlt, obwohl sein Firmenimperium bereits in einer schweren Krise gesteckt hat.
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3: Der Radio Today Verkehrsdienst meldet auf der A92 München Richtung Deckendorf zwischen Dreieckfeld-Moching und Oberschleißheim. Hier haben wir 1 Kilometer Stau. Auf der A99 München Südwest Richtung München Nord zwischen Dreieck München Südwest und Germering Nord 2 Kilometer Stau. In der Gegenrichtung zwischen Neuherberg und Ludwigsfeld 3 Kilometer Stau. Auf der B471 Fürstenfeldbruck Richtung Oberschleißheim zwischen Badersfeld und Oberschleißheim der Feierabendstau sowie in der Gegenrichtung zwischen St. Margaretenstraße und Oberschleißheim und auf dem Mittleren Ring. Da geht's langsam los. Today wünscht euch eine gute Fahrt.
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3: Der Blitz wird auf der Zamdorfer Straße stadtauswärts in der Ortsdurchfahrt Ascholding, in der Ortsdurchfahrt Bad Heilbronn, in Glonn auf der Kastenseestraße, in der Ortsausfahrt Assling Richtung Grafing, in der Ortseinfahrt Fürstenfeldbruck von Inning kommend, in Dachau auf der Erich-Ollenhauer Straße, in Karlsfeld auf der Allacher Straße und in Moosach auf der Pelkhofen Straße. Für weitere Blitzer wählt gern die Studionummer 723-2000.
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3: Morgen und am Freitag scheint abseits zäher Nebelfelder, ja, sie sind zäh, die Sonne bei milden 20 Grad. Und dort, wo sich der Nebel hält, sind allerdings nur 10 Grad zu erwarten. Am Wochenende bringt ein Tief Wolken und vor allem im Westen Regen. Und es wird kühler. Die Temperatur hier gemessen bei uns in München, Thalkirchen, 16 Grad. Die Zeit, es ist jetzt 16.16 Uhr.

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1: Die besten Schätze aller Zeiten, die könnt ihr gleich anbieten hier in der Open Line gegen 16.30 Uhr. Die Nummer ist die 089-723-2000. Gleich geht's los.
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0: 16.29 Uhr die Zeit. Habt ihr Lust, etwas zu verkaufen? Macht mit jetzt bei unserem Radioflohmarkt. Wir sind wirklich live. 089 723 2000. Das ist jetzt die Nummer, um hier rauszukommen. Unsere ganz normale Studionummer auf für Blitzer. Aber jetzt für unseren Flohmarkt übers Radio.
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0: Der Keller ist voll bis unter das Dach. Ihr wollt Luft machen. 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Das Moped, die 5 Fahrräder. 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Dreimal am Tag um 7.30 Uhr in der Früh, um 16.30 Uhr am Nachmittag und die letzte dann gegen 19.30 Uhr. Ich sage bewusst, so gegen. Denn manchmal 2 Minuten früher, manchmal 2 Minuten später, am besten 2 Minuten früher anrufen. Dann seid ihr die Ersten. Vielleicht sucht ihr auch was, vielleicht Wohnraum, eine Garage oder ein Auto oder ein anderes Fahrzeug oder Ersatzteile. Werkzeug, Sportgeräte, Musikinstrumente, jetzt fällt mir nichts mehr ein. Und das ist dann der ideale Zeitpunkt für gute Musik.

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1: 16.40 Uhr die Zeit. Hier ist der Radio Today Verkehrsdienst. Und der meldet auf der A9 München Richtung Nürnberg zwischen Fürth-Marning Süd und Kreuz München Nord Stau. Es staut sich weiter auf der A92 und zwar München Richtung Deckendorf zwischen Dreieckfeld-Moching und Oberschleißheim. Auf der A99 München Nord Richtung München Südwest zwischen Neuherberg und Ludwigsfeld. In der Gegenrichtung zwischen Dreieck München Südwest und Germering Nord. Auf der B471 zwischen Dachau und Oberschleißheim beidseitig und auf dem Mittleren Ring. Da seid ihr auch nicht allein. Der typische Feierabendstau. Today wünscht euch eine gute und sichere Fahrt. Gebitz wird auf der Zamdorfer Straße statt auswärts. In der Ortsdurchfahrt Ascholding auf der Tattenkofener Straße. Aus einem Anhänger in der Ortsdurchfahrt Bad Heilbrunn. In Glonn auf der Kastenseestraße. In der Ortsausfahrt Assling. Richtung Grafing, in der Ortseinfahrt Fürstenfeldbruck, von Inning kommend, in Dachau auf der Erich-Ollenhauer Straße, beidseitig in Karlsfeld, auf der Allacher Straße, beidseitig und in Mosach auf der Belkopelkofen Straße. Für weitere Blitzerwelt gern die Studionummer 723 2000. Und jetzt geht's weiter mit dem Song von Steelheart. Weiter geht's mit Today Classic Rock.

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1: Ja, über den Wolken soll alles, was unten groß und wichtig erscheint, nichtig und klein sein. Es geht um die Lufthansa. Mehr dazu gleich.
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0: 16.53 Uhr, die Zeit. 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Die Lufthansa greift nach einem großen Stück der portugiesischen Fluggesellschaft TAP. Die Regierung in Lissabon wählte den deutschen Luftfahrtkonzern als bevorzugten Partner für den Erwerb von 44,9% der staatlichen Airline aus, wie Ministerpräsident Montenegro mitteilte. Die Lufthansa habe für diese Anteile ein Gebot von 1,2 Milliarden Euro abgegeben, sagte er. Lufthansa setze sich damit gegen den französisch-niederländischen Konkurrenten Air France KLM durch, der zuvor bei der skandinavischen SAS den Zuschlag für eine Mehrheit erhalten hat. Nur fliegen ist schöner. Am besten mit einem schönen Kaffee. Aber Inlandsflug gibt, glaube ich, keinen mehr. Aber das sind Spekulationen. Und hier gibt's einen Blitzer auf der Zamdorfer Straße, statt auswärts. Hier wird nur geblitzt, wenn ihr zu schnell seid, also nicht schneller fahren als 50. Und falls ihr noch einen Blitzer entdeckt habt, ruft ihr gerne an unter der Studionummer 723 2000. Denn jetzt geht's weiter hier mit Musik, und zwar mit den Classics of the Future.
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1: 17:02, die Zeit. Schön, dass ihr dabei seid. Weiter geht's jetzt hier in der zweiten Stunde der Quicktimes mit natürlich viel Musik, ohne endlos Gelaber versprochen am Mikrofon für euch aus München, Thalkirchen, der V.
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1: Ich bin Dominik Schweiger. Kinder unter 13 sollen in Deutschland künftig grundsätzlich keine sozialen Netzwerke wie TikTok, Snapchat oder Instagram mehr nutzen dürfen. Das Bundeskabinett hat dafür Eckpunkte beschlossen, die gelten sollen, bis es eine EU-weite Regelung gibt. Wann das Verbot tatsächlich in Kraft tritt, ist allerdings noch offen. Ronny Thorau berichtet.
2: Die deutschen Social-Media-Beschränkungen müssen noch durchs Kabinett, dann durch Bundestag und Bundesrat. Das kann also noch Monate dauern, bis die in Kraft treten. Damit kommen sie aber vielleicht immer noch schneller als die EU-Regeln. Inhaltlich schält sich aber eine ungefähr gleiche Linie heraus. Unter 13 Jahren kein Social Media, danach nur eingeschränkt. Und es soll strengere Vorgaben für die Plattformen geben, insbesondere suchtfördernde Algorithmen für Jugendliche zu unterlassen.
1: Wer in einer Großstadt in einer Mietwohnung lebt, ist der Meinung, dass die Miete zu hoch ist. Das meint fast jede und jeder Dritte in einer Umfrage für den Deutschen Gewerkschaftsbund. Deutliche Unterschiede zeigen sich vor allem bei den Altersgruppen. Bei den über 60-Jährigen halten nicht mal 17% die Miete für zu hoch. Bei den unter 30-Jährigen sind es dagegen 44%. Die Bundesregierung will der Deutschen Post einen Steuervorteil bei Geschäftskundenbriefen streichen. Das Kabinett hat einen entsprechenden Gesetzentwurf beschlossen. Damit soll der Wettbewerb fairer werden. Die Post warnt, dass dadurch Briefe teurer werden könnten. Außerdem sollen Verzögerungen durch extreme Wetterbedingungen künftig nicht mehr bei den Zustellfristen mitgezählt werden. Auch bürokratische Pflichten sollen wegfallen. Die Lufthansa übernimmt knapp die Hälfte der portugiesischen Fluggesellschaft TAP. Die Regierung in Lissabon hat den deutschen Konzern als bevorzugten Käufer für fast 45% der staatlichen Airline ausgewählt. Das Gebot liegt bei 1,2 Milliarden Euro. Lufthansa hat sich damit gegen Air France KLM durchgesetzt. Der Verkauf muss aber noch von der EU-Kommission geprüft werden und das kann bis zu 2 Jahre dauern. Der verurteilte Immobilieninvestor René Benko darf das Gefängnis verlassen und seine Haft im Hausarrest mit Fußfessel fortsetzen. Das Landesgericht Innsbruck hat seinem Antrag zugestimmt. Erst im September ist der Immobilieninvestor zu 2,5 Jahren Haft verurteilt worden. Nach der Überzeugung des Gerichts hat er seine Gläubiger geschädigt. Er hat 360.000 Euro Miete für ein Anwesen vorausgezahlt, obwohl sein Firmenimperium bereits in einer schweren Krise gesteckt hat.
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3: Der Radio Today Verkehrsdienst meldet auf der A94 München Richtung Passau. Zwischen Kreuz München Ost und Parsdorf, hier haben wir 1 Kilometer Stau. Auf der A99 zwischen Neuherberg und Ludwigsfeld 8 Kilometer. Zwischen Dreieck München Südwest und Tunnel Aubing 2 Kilometer Stau. Wir haben Stau auf dem Mittleren Ring. Da geht's jetzt los. Feierabend typisch. Ich wünsche euch eine gute Fahrt.
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3: Gewitzt für den Wolfratshausen auf der Pfaffenrieder Straße und zwar stadtauswärts. Danke Olli, dann folgen ein paar Anhänger. In Moosach auf der Pelkhofenstraße, in Karlsfeld auf der Allacher Straße, in Dachau auf der Erich-Ollenhauer Straße, in der Ortseinfahrt Fürstenfeldbruck von Inning kommend, in der Ortsausfahrt Assling Richtung Grafing, in Glonn auf der Kastenseestraße, in der Ortsdurchfahrt Bad Heilbrunn, in der Ortsdurchfahrt Ascholding auf der Tattenkofener Straße. Für weitere Blitzer, die ihr entdeckt habt und melden möchtet, gerne hier bei mir unter der 723 2000.
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3: Morgen und am Freitag ist es neblig, aber danach 20 Grad dort, wo sich der Nebel hält, sind allerdings nur 10 Grad drin. Am Wochenende bringt ein Tief Wolken und vor allem im Westen Regen und es wird kühler. Die Temperatur hier gemessen bei uns 16 Grad, die Zeit, es ist jetzt 17.17 Uhr.
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1: Rund 4 Jahre nach dem Anschlag auf die Nord Stream Pipelines in der Ostsee hat nun der Prozess gegen einen Ukrainer begonnen. Mehr dazu gleich.
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17.27 Uhr, die Zeit. 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Begleitet von einem großen internationalen Medienrummel und Solidaritätsbekundungen im Saal hat in Hamburg der Prozess um den Anschlag auf die Nord Stream Pipelines in der Ostsee begonnen. Angeklagt ist der frühere Offizier einer Spezialeinheit der ukrainischen Armee, Kuznetsov. Der 50-Jährige soll die wohl spektakulärste Sabotageaktion der deutschen Nachkriegsgeschichte vor rund 4 Jahren geplant und überwacht haben. Die Bundesanwaltschaft beschuldigt Kuznetsov am Hanseatischen Oberlandgericht unter anderem eines Kriegsverbrechens, nämlich des Einsatzes verbotener Methoden der Kriegsführung durch einen Angriff gegen zivile Objekte. Zudem wird er verdächtigt, eine Sprengstoffexplosion herbeigeführt, Bauwerke zerstört und öffentliche Betriebe gestört zu haben. Nach Sprengung der Nord Stream Pipeline strömte eine Menge Gas in die Ostsee. Am 26. September 2022 detonierten in der Ostsee vor der dänischen Insel Bornholm in etwa 80 Metern Tiefe mehrere Sprengsätze. Die beiden Gaspipelines Nord Stream 1 und 2 wurden dadurch beschädigt. Insgesamt gab es 4 Lecks an 3 der gesamten 4 Leitungen. Die Anklage geht von 7 Tätern aus, so die Meldung der deutschen Presseagentur. Und hier eine kurze Meldung von unserem Blitzerzettel. Auf der Strecke Pfaffenriederstraße Wolfratshausen wird geblitzt, stadtauswärts für weitere die 723 2000.

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1: 17.38 Uhr die Zeit, hier ist der Radio Today Verkehrsdienst und der meldet auf der A94 München Richtung Passau zwischen Kreuz München Ost und Parsdorf. Hier haben wir Stau auf der A99 München Nord Richtung München Südwest zwischen Neuherberg und Ludwigsfeld. 6 Kilometer Stau zwischen Kreuz München West und Lochhausen. 1 Kilometer Stau auf der A99 München Südwest Richtung München Nord zwischen Dreieck München Südwest und Tunnel Aubing staute sich und auf dem mittleren Ring zwischen Brudermühlbrücke und Sendling, Ungerer Straße und Schwabing, Amersdorf und der Schlüsselbergstraße. Today wünscht euch eine gute und sichere Fahrt. Hier geht's für den Wolfratshausen auf der Pfaffenrieder Straße, statt auswärts. Dann kommen die Blitzer Anhänger. In Moosach steht einer auf der Peckhofenstraße, in Karlsfeld auf der Allacher, in Dachau auf der Erich-Ollenhauer Straße, in der Ortseinfahrt Fürstenfeldbruck von Inning kommend, in der Ortsausfahrt Assling Richtung Grafing, in Glonn an der Kastenseestraße, in der Ortsdurchfahrt Bad Heilbrunn, in der Ortsdurchfahrt Ascholding auf der Tattenkofener Straße. Für weitere Blitzer, die ihr entdeckt habt, und melden möchtet, ruft hier gern bei mir an unter der 089 723 2000. Jetzt geht's weiter mit den Pilzköpfen.
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1: Mit einer geladenen Schusswaffe, Amphetamin und Marihuana ist ein 44-Jähriger auf der A9 bei Münchberg unterwegs gewesen. Was dann passierte, erfahrt ihr nur, wenn ihr dranbleibt.
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0: 17.47 Uhr, die Zeit. 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Mit einer geladenen Schusswaffe, Amphetamin und Marihuana ist ein 44-Jähriger auf der A9 bei Münchberg im Landkreis Hof unterwegs gewesen. Eine Berechtigung zum Führen der Waffe hatte er allerdings nicht, so die Polizei. Schleierfahnder kontrollierten demnach den Mann in seinem Kleintransporter, die Schusswaffe mit Munition und das Amphetamin hatte der 44-Jährige den Angaben zufolge in seiner Bauchtasche. Beides sei zusammen mit einer geringen Menge Marihuana, die die Polizei im Fahrzeug fand, beschlagnahmt worden. Ein freiwillig durchgeführter Urintest verlief laut Polizei zudem positiv auf Amphetamin und THC. Im nächstgelegenen Krankenhaus wurde dem Mann danach Blut abgenommen. Er musste sich den Angaben zufolge wegen Verstößen gegen das Waffengesetz, das Betäubungsmittelgesetz und das Konsum-Cannabis-Gesetz, was für ein Wort, sowie wegen des Verdachts auf eine Fahrt unter Drogeneinfluss verantworten. Nachdem er den Angaben der Polizei zufolge eine Sicherheitsleistung im dreistelligen Bereich gezahlt hatte, wurde er entlassen. Ob so günstig bleibt, wird sich zeigen. Aber manche haben den Schuss nicht gehört. Und von den Waffen geht's jetzt hier zum Blitzer. Es wird geblitzt in Wolfratshausen auf der Pfaffenrieder Straße. Das ist der neueste vom Olli. Danke dir dafür und für weitere die 723-2000.
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1: 18.04 Uhr, wie schnell die Zeit vergeht bei guter Musik. Und jetzt geht's weiter mit der dritten Stunde der Quick Times und natürlich ohne Endlosgelaber und den besten Classics aller Zeiten für die besten Hörer aller Zeiten. Wir starten jetzt gleich mit Chris de Burgh.
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1: Ich bin Dominik Schweiger. Bundeskanzler Merz will beim EU-Gipfel ein härteres Vorgehen gegen unfaire Handelspraktiken durchsetzen. In einer Regierungserklärung kündigte er an, Deutschland setze sich künftig stärker gegen Dumpingpreise und die Subvention anderer Staaten zur Wehr. Gemeint ist vor allem China, auch wenn Merz das Land nicht nennt.
2: Wir sehen nicht länger tatenlos zu, wenn andere Staaten durch hohe Subventionen, künstlich abgewertete Währungen, Überkapazitäten und aggressive Preissetzung unserer Wirtschaft schaden.
1: Mit Frankreich zusammen schlägt Merz ein neues Handelsschutzinstrument vor, mit dem bei gezielten Angriffen auf Industrien und Lieferketten schnell reagiert werden könne. Auf Getränke mit Zuckerzusatz soll es künftig eine Extrasteuer geben. Der Beschluss aus der Bundesregierung muss noch durch den Bundestag. Vor allem Softdrinks können damit für die Verbraucher teurer werden. Die neue Steuer soll ab Juli 2027 zum Beispiel auf Limonaden, Eistees, Energydrinks und Fruchtsaftgetränke mit Zuckerzusatz entfallen. Nach einem Cyberangriff auf die Stadt Eichstätt fährt der Krisenstab einige Dienstleistungen wieder hoch. Den Tätern ist es gelungen, einen Großteil der Verwaltungsdaten zu kopieren. Welche genau, ist noch unklar. Personalausweise gibt es ausnahmsweise im Umland. Hochzeiten finden statt. Stadtwerke und Gas- und Stromversorgung sind nicht betroffen. Die Stadt rät, aktuelle Rechnungen genau zu prüfen. Nach seiner Lungenkrebsdiagnose bekommt Papst Leo Genesungswünsche aus der evangelischen Kirche. Die EKD-Ratsvorsitzende Fers hat auf Instagram geschrieben, die Nachricht bewege sie sehr. Gemeinsam mit vielen Christen weltweit bete sie für ihn. Die Ärzte haben die Diagnose bestätigt. Der Papst ist gestern operiert worden. In der Fußball-Champions League sind erneut zwei deutsche Teams gefordert. Dortmund muss sich bei Bodø Glimt in Norwegen durchsetzen. Stuttgart ist beim slowakischen Club Slovan Bratislava zu Gast. Anschluss ist jeweils um 21 Uhr. Spitzenspiel bestreiten Manchester City und Titelverteidiger Paris Saint-Germain.
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3: Der Radio Today Verkehrsdienst meldet auf der A94 Passau Richtung München zwischen Zamdorf und Steinhausen Stau, auf der A99 München Südwest Richtung München Nord, zwischen Lochhausen und Kreuz München West ein Unfall, zwischen Dreieck München Südwest und Germering Nord, hier haben wir Stau. Auf der A99 zwischen Neuherberg und Ludwigsfeld 3 Kilometer Stau, zwischen Dreieck Feldmoching und Tunnel Allach staut es sich und zwischen Dreieck Allach und Lochhausen 4 Kilometer Stau. Und auf der B471 Oberschleißheim Richtung Fürstenfeldbruck zwischen der Startstraße 2342 und Oberschleißheim ebenfalls Stau. Today wünscht euch eine gute Fahrt.
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3: Der Blitz für den Wolfratshausen auf der Pfaffenrieder Straße stadtauswärts. Es folgen ein paar Anhänger in der Ortsdurchfahrt Ascholding auf der Tattenkofener Straße, in der Ortsdurchfahrt Bad Heilbrunn, in Glonn auf der Kastenseestraße, in der Ortsausfahrt Assling Richtung Grafing, in der Ortseinfahrt Fürstenfeldbruck von Inning kommend, in Dachau auf der Erich-Ollenhauer Straße, in Karlsfeld auf der Allacher Straße, in Moosach auf der Pelkofen Straße. Für weitere Blitzerwelt gern unsere Studionummer 723-2000.
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3: Morgen und am Freitag scheint abseits zäher Nebelgebiete die Sonne bei milden 20 Grad. Dort, wo sich der Nebel hält, sind allerdings nur 10 Grad drin. Am Wochenende bringt ein Tief Wolken und vor allem im Westen Regen mit und es wird auch wieder kühler. Die Temperatur hier gemessen bei uns 14 Grad in München, Thalkirchen und die Zeit. Es ist jetzt 18.20 Uhr.
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0: Der Rüstungszulieferer Renk soll mehr Getriebe für den Leopard 2 Panzer liefern. Mehr Einzelheiten dazu gleich hier in meiner nächsten Meldung der Quicktimes.
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Imagine Dragons, whatever it takes. 18.29 Uhr, die Zeit. 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Der Rüstungszulieferer Renk soll mehr Getriebe für den Kampfpanzer Leo 2 und weitere Fahrzeuge liefern. Der Auftrag des Panzerherstellers KNDS habe einen Umfang von rund 130 Millionen Euro. Das teilte das Augsburger Unternehmen anlässlich einer Branchenmesse in der US-Hauptstadt Washington mit. Die Bestellung umfasse neben den Getrieben auch die Getriebesteuerung sowie den Gangwahlschalter für den Kampfpanzer und weitere Fahrzeuge aus der Leopard 2-Familie. Die Auslieferung solle 2029 beginnen und im Jahr 2032 abgeschlossen werden. Gewitzt wird in Wolfratshausen unter anderem auf der Pfaffenrieder Straße stadtauswärts, aber nur wenn ihr zu schnell seid, für weitere Blitzer die 723 2000. Jetzt geht's weiter mit den Blues Brothers.

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1: 18.40 Uhr die Zeit. Ein kurzer Blick auf Bayern Straßen. Hier ist der Radio Today Verkehrsdienst und der meldet auf der A99 München Nord Richtung München Südwest. Hier haben wir zwischen Neuherberg und Ludwigsfeld einen Unfall. Aktuell dort 2 Kilometer Stau zwischen Dreieckfeld Moching und Tunnel Allach. 2 Kilometer Stau zwischen Kreuz München West und Lochhausen. 1 Kilometer Stau. Und auf der B471 Oberschleißheim Richtung Fürstenfeldbruck zwischen der Stadtstraße 2342 und meiner Lieblingsstraße, Feierabendstraße und Oberschleißheim haben wir Schau. Ich wünsche euch eine gute Fahrt. Hier bitte für den Wolfratshausen auf der Pfaffenrieder Straße statt auswärts, dann kommen die Anhänger. In Moosach auf der Pelkhofenstraße, in Karlsfeld auf der Allacher Straße, in Dachau auf der Erich-Ollenhauer Straße, in der Ortseinfahrt Fürstenfeldbruck von Inning kommend, in der Ortsausfahrt Assling Richtung Grafing, in Glonn auf der Kastenseestraße, in der Ortsdorffahrt Bad Heilbrunn und in der Ortsdorffahrt Ascholding auf der Tattenkofener Straße. Für weitere Blitzer die 723 2000.
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1: Mehrere Verdächtige sollen nicht durchgeführte Corona-Tests bei der Kassenärztlichen Vereinigung Sachsen abgerechnet haben. Mehr Einzelheiten dazu gleich.
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0: 18.51 Uhr die Zeit. 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Mehrere Verdächtige sollen nicht durchgeführte Corona-Tests bei der Kassenärztlichen Vereinigung Sachsen abgerechnet haben. Deshalb durchsuchten Polizisten Wohnungen in mehreren Bundesländern, darunter auch in Zittau. Ein Mann kam demnach in Untersuchungshaft. Ein 62-Jähriger und eine 28-Jährige sollen von 2021 bis 2023 Corona-Testzentren in Görlitz und Zittau betrieben und nicht durchgeführte Tests abgerechnet haben. Die Kassenärztliche Vereinigung zahlte infolge ihrer Abrechnungen bis 2022 insgesamt 1,35 Millionen Euro aus. Den beiden und weiteren Personen wird unter anderem 58-facher Betrug in besonders schwerem Fall vorgeworfen. Corona, ja, da war ja was. Also wer geimpft, beschimpft oder geboostert zu schnell unterwegs ist, Vorsicht, hier wird geblitzt und zwar in Wolfratshausen auf der Pfaffenrieder Straße stadtauswärts. Für weitere Blitzer die 723 2000. Und jetzt geht's weiter mit den Top 20.
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1: 19.02 Uhr die Zeit. Schön, dass ihr dabei seid in der letzten Stunde der Quick Times, denn jetzt geht's gleich weiter. Natürlich mit der richtigen Musikauswahl für die richtigen Zuhörer und mit unserem letzten Radioflohmarkt, der Open Line gegen 19:30. Mit dem V, denn
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1: Ich bin Dominik Schweiger. Wer in einer Großstadt in einer Mietwohnung lebt, ist der Meinung, dass die Miete zu hoch ist. Das meint fast jede und jeder Dritte in einer Umfrage für den Deutschen Gewerkschaftsbund. Deutliche Unterschiede zeigen sich vor allem bei den Altersgruppen. Bei den über 60-Jährigen halten nicht mal 17% die Miete für zu hoch. Bei den unter 30-Jährigen sind es dagegen 44%. Kinder unter 13 sollen in Deutschland künftig grundsätzlich keine sozialen Netzwerke wie TikTok, Snapchat oder Instagram mehr nutzen dürfen. Das Bundeskabinett hat dafür Eckpunkte beschlossen, die gelten sollen, bis es eine EU-weite Regelung gibt. Wann das Verbot tatsächlich in Kraft tritt, ist allerdings noch offen. Ronny Thorau berichtet.
2: Die deutschen Social-Media-Beschränkungen müssen noch durchs Kabinett, dann durch Bundestag und Bundesrat. Das kann also noch Monate dauern, bis die in Kraft treten. Damit kommen sie aber vielleicht immer noch schneller als die EU-Regeln. Inhaltlich schält sich aber eine ungefähr gleiche Linie heraus. Unter 13 Jahren kein Social Media, danach nur eingeschränkt. Und es soll strengere Vorgaben für die Plattformen geben, insbesondere suchtfördernde Algorithmen für Jugendliche zu unterlassen.
1: Die Lufthansa übernimmt knapp die Hälfte der portugiesischen Fluggesellschaft TAP. Die Regierung in Lissabon hat den deutschen Konzern als bevorzugten Käufer für fast 45% der staatlichen Airline ausgewählt. Das Gebot liegt bei 1,2 Milliarden Euro. Lufthansa hat sich damit gegen Air France KLM durchgesetzt. Der Verkauf muss aber noch von der EU-Kommission geprüft werden und das kann bis zu 2 Jahre dauern. Die Bundesregierung will der Deutschen Post einen Steuervorteil bei Geschäftskundenbriefen streichen. Das Kabinett hat einen entsprechenden Gesetzentwurf beschlossen. Damit soll der Wettbewerb fairer werden. Die Post warnt, dass dadurch Briefe teurer werden könnten. Außerdem sollen Verzögerungen durch extreme Wetterbedingungen künftig nicht mehr bei den Zustellfristen mitgezählt werden. Auch bürokratische Pflichten sollen wegfallen. Der verurteilte Immobilieninvestor René Benko darf das Gefängnis verlassen und seine Haft im Hausarrest mit Fußfessel fortsetzen. Das Landesgericht Innsbruck hat seinem Antrag zugestimmt. Erst im September ist der Immobilieninvestor zu 2,5 Jahren Haft verurteilt worden. Nach der Überzeugung des Gerichts hat er seine Gläubiger geschädigt. Er hat 360.000 Euro Miete für ein Anwesen vorausgezahlt, obwohl sein Firmenimperium bereits in einer schweren Krise gesteckt hat.
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3: Ein Blick auf Bayern Straßen, hier ist der Radio Today Verkehrsdienst und der meldet auf der A99 München Nord Richtung München Südwest zwischen Kreuz München West und Lochhausen. 1 Kilometer Stau, es ist also überschaubar. Today wünscht euch eine gute Fahrt.
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3: Es wird geblitzt in Wolfratshausen auf der Pfaffenrieder Straße, statt auswärts dann aus folgenden Anhängern: in der Ortsdurchfahrt Ascholding, in der Ortsdurchfahrt Bad Heilbrunn, in Glonn auf der Kastenseestraße, in der Ortsausfahrt Assling Richtung Grafing, in der Ortseinfahrt Fürstenfeldbruck von Inning kommend, in Dachau auf der Erich-Ollenhauer Straße, beidseitig in Karlsfeld auf der Allacher Straße, beidseitig und in Moosach auf der Pelkhofenstraße. Für weitere Blitzer, die ihr entdeckt habt und melden möchtet, gerne her damit unter der 723 2000.
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3: Morgen und am Freitag scheint abseits der Nebelgebiete die Sonne bei milden 20 Grad. Dort, wo sich der Nebel hält, sind allerdings nur 10 Grad zu erwarten. Am Wochenende bringt ein Tiefwolken und vor allem im Westen Regen und es wird kühler. Die Temperatur hier gemessen 14 Grad, die Zeit, es ist jetzt 19.19 Uhr.

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1: Gleich gegen 7:30 habt ihr die Möglichkeit, hier etwas zu verkaufen. Ja, da startet unser letzter Radioflohmarkt, die Open Line. Zum letzten Mal für heute, morgen früh dann wieder gegen 7:30 in der Früh. Aber gleich geht's los, in wenigen Minuten.
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0: Das war Marvin Gaye mit Let's Get It On um 19.32 Uhr. Jetzt startet die Open Line. Der letzte Radioflohmarkt für heute. Die letzte Chance auch für heute, um etwas loszuwerden. Vielleicht habt ihr irgendwas rumstehen, was ihr nicht mehr braucht, in eurem Keller, in eurer Lagermöglichkeit oder dem Dachboden.
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0: Ruft jetzt an unter der bekannten Studionummer 089 723 2000, verkauft das Auto, Ersatzteile, Kunstgegenstände, Möbel, alles, was man anbieten kann bei einem Flohmarkt, auch von privat an privat, egal wie groß, egal wie teuer, ob es das Musikinstrument ist oder die Antiquität oder das besondere Gemälde oder die Uhrensammlung, könnt ihr alles anbieten. 089 723 2000. Das ist der letzte Aufruf für heute. Aber morgen früh wieder dreimal. Dreimal ist der Radioflohmarkt für euch am Start. Also Triple sozusagen. Und mit Double Vision geht's jetzt weiter mit Foreigner.
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1: 19.41 Uhr die Zeit. Hier ist der Radio Today Verkehrsdienst und der meldet störungsfreien Verkehr im Sendegebiet. So muss das sein. Today wünscht euch eine gute Fahrt. Geblitzt wird in Wolfratshausen auf der Pfaffenrieder Straße, in der Ortsdurchfahrt Ascholding, in der Ortsdurchfahrt Bad Heilbrunn, in Glonn auf der Kastenseestraße, in der Ortsausfahrt Assling, in der Ortseinfahrt Fürstenfeldbruck von Inning kommend, in Dachau auf der Erich-Ollenhauer Straße, in Karlsfeld auf der Allacher Straße, in Moosach auf der Pelkhofen Straße. Für weitere Blitzer, ihr kennt die Nummer, wählt gern die 723 2000.

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1: Ein Polizist soll 100.000 Euro bei Verkehrskontrollen veruntreut haben. Mehr Einzelheiten dazu gleich.
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0: Spezial. Hang on to your love und Schade, schade, dass es schon vorbei ist. Aber es geht gleich im Anschluss weiter mit Sarah Engels. Ein Polizist soll hunderttausende Euro bei Verkehrskontrollen veruntreut haben. Nanu, innerhalb von rund 2,5 Jahren soll er 246.415 Euro behalten haben. Wie viel Cent steht hier nicht? Die eigentlich als Sicherheitsleistungen im Rahmen von Verkehrskontrollen gedacht waren, teilte die Staatsanwaltschaft Mosbach mit. Das Geld habe er in mehr als 150 Fällen nicht wie vorhergesehen weitergeleitet. Das Geld soll den Angaben zufolge für private Zwecke genutzt worden sein. Die Taten sollen demnach zwischen Ende Oktober 2021 und Mitte bis Ende Februar 2024 stattgefunden haben. Hallo, Sie haben während der Fahrt auf Ihr Handy geschaut. Macht 25 Euro. Können Sie mir auch einfach so geben. Ja, das geht natürlich nicht. Das war die Quick Times am Mittwoch, den 14. Oktober. Schön, dass ihr dabei seid, noch bleibt. Warum? Sage ich euch, es geht weiter mit der Abendwelle. Through the Night. Euch einen schönen Abend, erquickend und lahmt. Ein Ciao vom V. Bedanke mich fürs Dabeisein. Aloha, Baba und Servus.
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1: 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Die genaue Zeit, es ist jetzt 20 Uhr.
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1: Ich bin Dominik Schweiger. Kanzler Merz will, dass die EU härter gegen unfaire Handelspraktiken vorgeht. Dabei geht's um staatlich geförderte Billigangebote aus dem Ausland. Gemeint sein dürfte wahrscheinlich vor allem China. Konkret benannt hat Merz das Ausland aber nicht. Beim EU-Gipfel soll über ein neues Handelsschutzinstrument beraten werden. Damit könnte die EU schneller auf gezielte Angriffe auf die Wirtschaft reagieren. Bei Getränken mit Zuckerzusatz, also Limonade, Energydrinks und so weiter, soll ab Juli 2027 eine Steuer fällig werden. Je nach Zuckergehalt 26% oder 32%. Kleine Hersteller sollen davon ausgenommen sein. Thomas Bliskin mit den Einzelheiten.
2: Mit der Steuer will Finanzminister Lars Klingbeil Geld für den Bundeshaushalt einnehmen und zugleich die Hersteller dazu bringen, den Zuckergehalt ihrer Getränke zu senken. Für 2027 rechnet die Bundesregierung mit rund 690 Millionen Euro Einnahmen. Kritik kommt aus der Union. Hessens Ministerpräsident Boris Rhein nennt die Abgabe eine Teuersteuer. Sie belastet die Bürger zusätzlich und gefährde Arbeitsplätze in der Getränkeindustrie.
1: Außerdem soll Rauchen nochmal teurer werden, schrittweise ab nächstem Jahr. Bis 2030 könnte eine Schachtel Zigaretten dann 14 Euro kosten. Fast jeder dritte Großstadtmieter findet die eigene Miete zu hoch. Das zeigt eine Umfrage für den Deutschen Gewerkschaftsbund. Besonders unzufrieden sind junge Menschen. Bei den unter 30-Jährigen halten 44% ihre Miete für zu teuer. Bei den über 60-Jährigen sind es dagegen weniger als 17%. Nach seiner Lungenkrebsdiagnose bekommt Papst Leo Genesungswünsche aus der evangelischen Kirche. Die EKD-Ratsvorsitzende Fers hat auf Instagram geschrieben, die Nachricht bewege sie sehr. Gemeinsam mit vielen Christen weltweit bete sie für ihn. Die Ärzte haben die Diagnose bestätigt. Der Papst ist gestern operiert worden. Die Initiatoren von Rettet die Bienen sind mit dem neuen Naturschutzgesetz überhaupt nicht zufrieden und warnen vor weniger Naturschutz in Bayern. Sie befürchten, dass mit der geplanten Gesetzesänderung das Verbot fällt, Wiesen und Weiden umzupflügen. Dadurch könnten wichtige Lebensräume verloren gehen. Umweltminister Glauber versichert aber, das hohe Schutzniveau solle erhalten bleiben.
3: Der KI-generierte Autoverkehrsdienst meldet normalen Verkehr in und um München. Mit aktuellen Daten vom MET Norwegen hier das KI-generierte Wetter für München. Die Nacht zum Donnerstag bringt starke Bewölkung mit sich und die Temperaturen sinken auf etwa 8 Grad. Teils kann es auch ein wenig neblig werden. Doch morgen früh lichtet sich das Bild, denn der Tag selbst verspricht sonniges Wetter bei Höchsttemperaturen um die 18 Grad. Es bleibt jedoch teils neblig.

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0: 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Es ist jetzt 21 Uhr und 4 Minuten.
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1: Ich bin Dominik Schweiger. Wer in einer Großstadt in einer Mietwohnung lebt, ist der Meinung, dass die Miete zu hoch ist. Das meint fast jede und jeder Dritte in einer Umfrage für den Deutschen Gewerkschaftsbund. Deutliche Unterschiede zeigen sich vor allem bei den Altersgruppen. Bei den über 60-Jährigen halten nicht mal 17% die Miete für zu hoch. Bei den unter 30-Jährigen sind es dagegen 44%. Kinder unter 13 sollen in Deutschland künftig grundsätzlich keine sozialen Netzwerke wie TikTok, Snapchat oder Instagram mehr nutzen dürfen. Das Bundeskabinett hat dafür Eckpunkte beschlossen, die gelten sollen, bis es eine EU-weite Regelung gibt. Wann das Verbot tatsächlich in Kraft tritt, ist allerdings noch offen. Ronny Thorau berichtet.
2: Die deutschen Social-Media-Beschränkungen müssen noch durchs Kabinett, dann durch Bundestag und Bundesrat. Das kann also noch Monate dauern, bis die in Kraft treten. Damit kommen sie aber vielleicht immer noch schneller als die EU-Regeln. Inhaltlich schält sich aber eine ungefähr gleiche Linie heraus. Unter 13 Jahren kein Social Media, danach nur eingeschränkt. Und es soll strengere Vorgaben für die Plattformen geben, insbesondere suchtfördernde Algorithmen für Jugendliche zu unterlassen.
1: Die Lufthansa übernimmt knapp die Hälfte der portugiesischen Fluggesellschaft TAP. Die Regierung in Lissabon hat den deutschen Konzern als bevorzugten Käufer für fast 45% der staatlichen Airline ausgewählt. Das Gebot liegt bei 1,2 Milliarden Euro. Lufthansa hat sich damit gegen Air France KLM durchgesetzt. Der Verkauf muss aber noch von der EU-Kommission geprüft werden und das kann bis zu 2 Jahre dauern. Nach einem Cyberangriff auf die Stadt Eichstätt fährt der Krisenstab einige Dienstleistungen wieder hoch. Den Tätern ist es gelungen, einen Großteil der Verwaltungsdaten zu kopieren. Welche genau, ist noch unklar. Personalausweise gibt es ausnahmsweise im Umland, Hochzeiten finden statt. Stadtwerke und Gas- und Stromversorgung sind nicht betroffen. Die Stadt rät, aktuelle Rechnungen genau zu prüfen. In der Fußball-Champions League sind erneut 2 deutsche Teams gefordert. Dortmund muss sich bei Bodø Glimt in Norwegen durchsetzen. Stuttgart ist beim slowakischen Club Slovan Bratislava zu Gast. Anschluss ist jeweils um 21 Uhr. Spitzenspiel bestreiten Manchester City und Titelverteidiger Paris Saint-Germain.
3: Der KI-generierte Autoverkehrsdienst meldet auf der A1990 von München in Richtung Lindau gibt es zwischen den Anschlussstellen Germering Süd und dem Kreuzlinger Forst Nord 1 Kilometer Stau. Ihr Autoverkehrsdienst wünscht gute Fahrt. Mit aktuellen Daten vom MET Norwegen hier das KI-generierte Wetter für München. Die Nacht zum Donnerstag verspricht einen stark bewölkten Himmel und bringt Tiefstwerte von etwa 8 Grad mit sich. Hinzu kommen teils neblige Verhältnisse. Mit dem Anbruch des neuen Tages klart es auf und der Donnerstag zeigt sich sonnig. Die Höchstwerte erreichen dann etwa 18 Grad, wobei es auch hier wieder teils neblig sein wird.

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2: Sie hören Radio Today 89 München. Die genaue Zeit. Es ist jetzt 22 Uhr und 2 Minuten.
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1: Ich bin Yves Simon. Bundeskanzler Merz will beim EU-Gipfel ein härteres Vorgehen gegen unfaire Handelspraktiken durchsetzen. In einer Regierungserklärung hat er angekündigt, Deutschland wird sich in Zukunft noch stärker gegen Dumpingpreise und Subventionen anderer Staaten zur Wehr setzen. Gemeint ist da vor allem China, auch wenn Merz das Land nicht nennt.
2: Wir sehen nicht länger tatenlos zu, wenn andere Staaten durch hohe Subventionen, künstlich abgewertete Währungen, Überkapazitäten und aggressive Preissetzung unserer Wirtschaft schaden.
1: Mit Frankreich zusammen schlägt Merz ein neues Handelsschutzinstrument vor, mit dem bei gezielten Angriffen auf Industrien und Lieferketten schnell reagiert werden könne. Auf Getränke mit Zuckerzusatz soll es in Zukunft eine extra Steuer geben. Der Beschluss aus der Bundesregierung muss noch durch den Bundestag. Vor allem Softdrinks könnten damit für die Verbraucher teurer werden. Die neue Steuer soll dann ab Juli 2027 zum Beispiel auf Limonaden, Eistees, Energydrinks und Fruchtsaftgetränke mit Zuckerzusatz anfallen. Nach einem Cyberangriff auf die Stadt Eichstätt fährt der Krisenstab einige Dienstleistungen jetzt wieder hoch. Den Tätern ist es gelungen, einen Großteil der Verwaltungsdaten zu kopieren. Welche genau, das ist aber noch unklar. Personalausweise gibt es ausnahmsweise im Umland, Hochzeiten finden aber statt. Gaswerke und Gas- und Stromversorgung sind nicht betroffen. Die Stadt rät, aktuelle Rechnungen ganz genau zu prüfen. US-Präsident Trump hat ein Video des tödlichen Tigerangriffs in einem englischen Zoo verbreitet, dazu eine KI-Version, in dem er selbst das Tier in die Schranken weist. Die Familie des am Samstag getöteten 23-Jährigen hat sich schockiert gezeigt. Die Medieninhalte würden ihnen schweren Seelenschmerz zufügen. Der Mann war aus bislang unbekannten Gründen in das Tigergehege gesprungen und noch vor Ort gestorben. Der Gewinner des Rekord-Euro-Jackpots von 120 Millionen Euro ist gefunden. Man habe den 35-Jährigen aus dem Kreis Mettmann bei Düsseldorf telefonisch erreicht, heißt es vom Lotto-Anbieter. Es ist der höchstmögliche Gewinn für Lottospieler in Deutschland. Bei 120 Millionen ist der Euro-Jackpot gedeckelt. Die Gewinnwahrscheinlichkeit liegt bei 1 zu 140 Millionen.
3: Der KI-generierte Autoverkehrsdienst meldet auf der A8, von Stuttgart kommend in Richtung München, ist zwischen Dachau-Fürstenfeldbruck und dem Dreieck Eschenried die Richtungsfahrbahn blockiert. Hier ist ein schwerer Unfall passiert, Polizei und Rettungswagen sind bereits unterwegs. In der Gegenrichtung auf der A8 von München nach Stuttgart, zwischen dem Dreieck Eschenried und Dachau-Fürstenfeldbruck, müssen Sie mit einem Stau von etwa 2 Kilometern Länge rechnen. Ihr Autoverkehrsdienst wünscht gute Fahrt. Mit aktuellen Daten vom MET Norwegen hier das KI-generierte Wetter für München. Die Nacht zum Donnerstag präsentiert sich stark bewölkt und bringt Tiefstwerte von etwa 7 Grad. Darüber hinaus muss mit teils nebligen Verhältnissen gerechnet werden. Im Laufe des morgigen Tages wird es sonnig, sodass Höchstwerte bis zu 18 Grad erreicht werden könnten. Auch tagsüber bleibt es teils neblig.

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1: 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Die genaue Zeit. Es ist jetzt 23 Uhr und eine Minute.
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1: Ich bin Yves Simon. Gute Nachricht für alle gesetzlich Versicherten. Die Zusatzbeiträge zur Krankenkasse bleiben im nächsten Jahr wohl stabil. Das hat Gesundheitsminister Linnemann auf Grundlage einer Finanzprognose mitgeteilt. Thomas Bremser berichtet.
2: Der Schätzerkreis hat errechnet, im Schnitt können die Zusatzbeiträge so bleiben, wie sie aktuell sind, bei 2,9%. Die tatsächlichen Beiträge legt aber jede Krankenkasse selbst fest. Die Schätzung ist auch ein Realitätscheck gewesen für die Bundesregierung, denn die will ja mit ihrem Sparpaket verhindern, dass die Beiträge steigen.
1: Bundesfamilienministerin Prien will Kinder im Netz besser schützen. Digitale Angebote sollen von Anfang an sicher gestaltet sein, nicht erst dann, wenn etwas passiert ist. Ein Eckpunktepapier sieht vor, dass Kinder unter 13 vorerst keine Social-Media-Plattformen mehr nutzen dürfen. Die Lufthansa hat sich im Bieterrennen durchgesetzt und soll knapp 45% an der portugiesischen Staatsairline TAP übernehmen für rund 1,2 Milliarden Euro. Portugal behält die Mehrheit, der Deal muss aber noch von der EU geprüft werden und könnte erst im Jahr 2028 endgültig über die Bühne gehen. Lufthansa will vor allem das Geschäft nach Brasilien und auch den Standort Lissabon als Drehkreuz ausbauen. Auch Air France, KLM hatten sich um TAP bemüht. Pendler müssen im nächsten Jahr auf der Strecke zwischen Rosenheim und Freilassing umplanen. Der Abschnitt wird nämlich saniert. Vom 7. Februar bis Anfang Juli werden keine Züge mehr fahren. Fahrgäste müssen sich auf Ausweichrouten, auf Umstiege und auf Fahrten mit dem Bus statt mit der Bahn einstellen. Die Fernverkehrszüge, die zwischen München und Wien fahren, werden über Passau umgeleitet und halten nicht in Salzburg. In der Ligaphase der Fußball-Champions League hat der VfB Stuttgart gerade mit 3:0 bei Slovan Bratislava in der Slowakei gewonnen. Weniger gut lief's für Borussia Dortmund in Norwegen. Bei Bodø Glimt hat der BVB eine 0:1-Pleite kassiert. Bei Heimspielen gilt Bodø als Favoritenschreck. Das Team spielt auf Kunstrasen und den sind deutsche Mannschaften nicht gewohnt.
3: Der KI-generierte Autoverkehrsdienst meldet auf der A8 von München Richtung Stuttgart unterwegs, sollten Sie sich zwischen dem Dreieck Eschenried und Dachau-Fürstenfeldbruck auf einen längeren Stau einstellen. Hier stockt der Verkehr über eine Länge von 3 Kilometern. Vorsicht bitte auf der Staatsstraße 2070, wenn Sie von Sauerlach nach Wolfratshausen unterwegs sind. Zwischen Endelhausen und Attenham liegt ein totes Reh auf der Fahrbahn, was zu Gefahren für den Verkehr führen kann. Hier stehen Sie derzeit im Stau. Auf dem mittleren Ring zwischen dem Candid-Tunnel und dem Brudermühltunnel ist es zu einem Kilometer Stau gekommen. Ihr Autoverkehrsdienst wünscht gute Fahrt. Mit aktuellen Daten vom MET Norwegen hier das KI-generierte Wetter für München. In der kommenden Nacht verdichten sich die Wolken und es bleibt stark bewölkt. Nachtschwärmer sollten aufgrund der Tiefstwerte von etwa 8 Grad warme Kleidung tragen. In einigen Gebieten kann zudem ein teils dichter Nebel auftreten, der die Sicht beeinträchtigt. Zum morgigen Tag hin klart es jedoch auf und wir können uns über eine sonnige Wetterlage freuen. Die Temperaturen steigen bis zu Höchstwerten von etwa 18 Grad an. Allerdings kann es auch tagsüber in einigen Regionen noch teils neblig sein, sodass die Sonne zeitweise hinter Nebelschwaden verschwindet.

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3: Sie hören Radio Today, 89 München. Die genaue Zeit, es ist 0 Uhr und 2 Minuten.

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1: Ich bin Yves Simon. Limonaden, Eistees und Energydrinks könnten ab dem nächsten Sommer teurer werden. Die Bundesregierung will gesüßte Getränke ab 5 Gramm Zucker pro 100 Milliliter zusätzlich besteuern. Jetzt geht der Vorschlag in den Bundestag. Thomas Pleskin berichtet für uns aus Berlin.
2: Was die neue Steuer für Verbraucher konkret heißt, ist noch offen. Je nach Zuckergehalt werden zwar 26 oder 32 Cent Steuer pro Liter fällig, aber ob die Getränke genau um diesen Betrag teurer werden, steht nicht fest. Die Hersteller könnten die Kosten weitergeben, aber unter Konkurrenzdruck auch selbst tragen oder ihre Rezepturen ändern.
1: In Brüssel startet heute der Herbstgipfel der EU. Die 27 Staats- und Regierungschefs beraten über weitere Unterstützung für die Ukraine, außerdem auch über die angespannten Handelsbeziehungen zu China und Maßnahmen für mehr Wettbewerbsfähigkeit. Und es stehen schwierige Verhandlungen über den nächsten langfristigen EU-Haushalt auf der Agenda. Die Bundeswehr schafft sogenannte Netzwerferdrohnen an, um Kasernen besser vor anderen gegnerischen Drohnen zu schützen. Da geht's um sogenannte Spionage- und Sabotagedrohnen. Ja, und diese Netzwerferdrohnen, die fangen gegnerische Fluggeräte mit Netzen ein, statt sie abzuschießen. Der Vorteil, so entstehen keine gefährlichen Trümmerteile und sie können auch über bewohnten Gebieten eingesetzt werden. Es geht darum, sie zusammen mit Radar- und Störsystemen zu verwenden. Papst Leo ist nach seiner Lungenoperation auf dem Weg der Besserung. Untersuchungen im Vatikan bestätigen, dass der 71-Jährige schon wieder Bewegungsübungen macht, normal ist und guter Dinge ist. In der Gemelli-Klinik in Rom war ihm Anfang der Woche ein bösartiger Lungentumor entfernt worden. Ob der Krebs damit aber vollständig besiegt ist oder ob doch weitere Behandlung nötig wird, das ist zum jetzigen Zeitpunkt noch offen. Zweiter Spieltag, erste Auswärtspartie und erste Niederlage. Dortmund hat in der Fußball-Champions League mit 0:1 gegen Bodø/Glimt verloren. Für das norwegische Team wiederum sind es die ersten 3 Punkte in dieser Saison in der Königsklasse. Zum Auftakt hat es ja eine deutliche 0:5-Pleite beim FC Bayern gegeben. Stuttgart wiederum hat am Abend auch gespielt, konnte sich parallel über den zweiten Vorrundensieg freuen. Bei Slovan Bratislava hat der VfB mit 3:0 gewonnen.
3: Der KI-generierte Autoverkehrsdienst meldet auf der A8 von Stuttgart in Richtung München zwischen Sulzemoos und Dachau-Fürstenfeldbruck ist der linke Fahrstreifen blockiert. Hier besteht Gefahr durch einen defekten PKW. Bitte achten Sie auf Ihre Fahrt. Ihr Autoverkehrsdienst wünscht gute Fahrt. Mit aktuellen Daten vom MET Norwegen hier das KI-generierte Wetter für München. Schauen wir auf die nächsten 24 Stunden. Morgen früh erwarten uns stark bewölkte Verhältnisse mit Temperaturen um 8 Grad und teils nebligen Bedingungen. Im Tagesverlauf lichtet sich das Wetter am Mittag auf, sodass wir sonnige Abschnitte bei angenehmen 16 Grad erleben werden. Am Nachmittag verdichten sich die Wolken wieder, was zu stark bewölktem Wetter bei Temperaturen um 17 Grad führt. Am Abend setzen sich die Wolken durch und es bleibt bewölkt mit Temperaturen um 11 Grad. In der Nacht darauf wird das Wetter weiterhin stark bewölkt bleiben und wir müssen uns auf Tiefstwerte um 7 Grad einstellen, begleitet von teils nebligen Bedingungen.

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1: 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Die genaue Zeit, es ist 1 Uhr.

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1: Ich bin Yves Simon. Union und SPD wollen eine sogenannte Frühstartrente einführen. Das bedeutet, Kinder ab dem Jahrgang 2020 sollen vom Staat jeden Monat 10 Euro in einen Altersvorsorgevertrag bekommen. So soll möglichst früh schon Vermögen fürs Alter aufgebaut werden. Der Bundestag soll das Konzept dann morgen am Freitag endgültig beschließen und hinterher ist dann noch die Zustimmung des Bundesrats nötig. In Berlin kommen Linke, Grüne und SPD bei der Regierungsbildung doch weiter voran, denn nach einem gemeinsamen Gespräch haben alle Parteien jetzt bestätigt, dass die vereinbarte Erklärung gegen Antisemitismus weiter gilt und auch Grundlage eines möglichen Koalitionsvertrags werden soll. Die Sondierungen sollen dann heute auch wieder fortgesetzt werden. SPD-Chef Krach hat aber auch schon klargestellt, dass die Gespräche auch jederzeit wieder abgebrochen werden können, wenn sich herausstellen sollte, dass die Vereinbarung doch nicht gilt. Heftige Regenfälle haben in Istanbul Straßenunterführungen und Keller überflutet. Bäume sind umgestürzt und teilweise ist es auch zu Erdrutschen gekommen. Mehr als 1000 Notrufe sind beim Gouverneursamt eingegangen. Über 8000 Einsatzkräfte sind vor Ort. In München, Augsburg und auch in Regensburg gilt es zum Beispiel schon länger und ab heute ist es auch an allen anderen bayerischen Bahnhöfen Pflicht, das Alkoholverbot. Die Deutsche Bahn will so mehr Sicherheit und Sauberkeit erreichen und zwar deutschlandweit. Hier bei uns im Freistaat sind knapp über 1000 Bahnhöfe betroffen und wo das Alkoholverbot schon längere Zeit gilt, zeigt sich, es wirkt. Es gibt weniger Müll und auch deutlich weniger Konflikte, heißt es von der Bahn. Erst am Dienstag hat Borussia Dortmund seinen Vertrag mit Cheftrainer Niko Kovac verlängert und einen Tag später hat es jetzt direkt den ersten großen Dämpfer der Saison gegeben. In der Fußball-Champions League, da hat der BVB am zweiten Spieltag mit 0:1 bei Bodø/Glimt in Norwegen verloren. Trainer Kovac bei The Zone.
2: Wir haben einfach in der ersten Halbzeit nicht gut gespielt, mit Ball und auch gegen den Ball, waren immer einen Schritt zu spät. Da waren wir nicht griffig genug und die Intensität hat gefehlt, es war deutlich zu wenig.
1: BVB-Trainer Niko Kovac. Stuttgart aber konnte den zweiten Sieg in der zweiten Partie bejubeln am Abend. Bei Slovan Bratislava hat der VfB mit 3:0 gewonnen.
3: Der KI-generierte Autoverkehrsdienst meldet normalen Verkehr in und um München. Mit aktuellen Daten vom MET Norwegen hier das KI-generierte Wetter für München. Der heutige Donnerstag beginnt mit starken Wolken und einer Temperatur von etwa 9 Grad. Zudem kann es an einigen Stellen nebelig sein. Im Laufe des Vormittags bleibt die Wolkendecke jedoch nicht bestehen. Zum Mittag hin lockert sie auf, sodass die Sonne durchkommt, wobei die Temperaturen bis zu 16 Grad steigen werden. Ab dem Nachmittag verdichten sich die Wolken wieder und es wird stark bewölkt bei Temperaturen um 17 Grad. Am Abend zeigt sich der Himmel dann nochmals von seiner bewölkten Seite, während die Temperatur auf etwa 11 Grad absinkt. In der Nacht zu Freitag bleibt es stark bewölkt und kann an einigen Stellen nebelig werden. Die Tiefstwerte liegen bei etwa 7 Grad.

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